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1: Ich bin Florian Klaus. Die Sparpläne der Bundesregierung treffen die Empfänger von Wohngeld besonders hart. Viele müssen mit Einbußen rechnen, einige könnten sogar leer ausgehen. Das hat Bauministerin Huberts in der Rheinischen Post angekündigt. Mehr dazu von Babette Büchner.
2: In bestehende Bescheide soll nicht eingegriffen werden, aber Wohngeld wird in der Regel für 12 Monate bewilligt. Danach muss es neu beantragt werden. Ein Drittel der Empfänger werde dann nach den Worten von Huberts sogar komplett rausfallen. Bund und Länder müssten beim Wohngeld jeweils 1 Milliarde Euro einsparen. Die meisten Wohngeldbezieher sind Rentner und Familien.
1: Wer wird die Nachfolgerin oder der Nachfolger von Bundespräsident Steinmeier? Das wissen wir nächstes Jahr im Januar, wenn die Bundesversammlung ein neues Staatsoberhaupt wählt. Wenn es nach Steinmeier selbst ginge, würde der sich jemanden mit politischem Background als Nachfolger wünschen. In der ARD hat er das damit begründet, dass er befürchtet, die Regierungsbildungen könnten künftig schwierig werden. Er hat dabei auch an 2017 erinnert, als die Regierungsbildung schon mal kompliziert war. Unter anderem der Hype um künstliche Intelligenz hat den Ausbau großer Rechenzentren angefeuert und die meisten Menschen in Deutschland unterstützen das auch. Die Mehrheit hat in einer Umfrage angegeben, dass sie den Ausbau für wichtig halten. Kritisch sehen viele aber den immensen Strombedarf der Rechenzentren. Und auch der Wasserverbrauch wird von einigen als problematisch eingestuft. Die Mitgastgeber aus den USA stehen bei der Fußball-WM sicher im 16-Finale. Mit 2:0 haben die Amerikaner Australien geschlagen. Danach hat sich außerdem Marokko mit 1:0 gegen Schottland durchgesetzt. Gerade spielt noch Brasilien gegen Haiti und im Anschluss ist die Türkei gegen Paraguay dran.
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1: Ich bin Florian Klaus. Rund 1 Million Wohnungen fehlen in Deutschland. Vor allem in Städten sind bezahlbare Wohnungen rar. Bundesbauministerin Huberts will mit einem 13-Punkte-Plan dagegen vorgehen. Ziele sind mehr Digitalisierung und schnellere Prozesse. Und noch ein Thema beschäftigt die Ministerin aktuell. Die Bundesregierung will beim Wohngeld sparen. In der Rheinischen Post hat Huberts gesagt, dass die geplanten Kürzungen wohl alle Empfänger treffen werden. Tausende Beschäftigte im Handel haben wieder gestreikt. Diesmal stand die Möbelhauskette IKEA im Mittelpunkt. Dazu aufgerufen hatte Verdi. Das bisherige Angebot der Arbeitgeber im Tarifstreit hatte die Gewerkschaft als zu niedrig abgelehnt. Uli Reitinger berichtet.
2: Wie stark die Kunden vom Streik betroffen waren, darüber sind sich Arbeitgeber und Gewerkschaft nicht einig. Alle 54 Filialen konnten öffnen, die Geschäfte liefen wie gewohnt weiter, heißt es vom Handelsverband. Verdi sagt hingegen, dass mehr als 8000 Menschen gestreikt haben, mit spürbaren Einschränkungen bei den Betriebsabläufen, unter anderem im Kassenbereich und im Küchenstudio.
1: Linken-Chefin Schwertner hat zum Start des Parteitags in Potsdam dazu aufgerufen, mit aller Kraft gegen einen Rechtsruck zu kämpfen. Angesichts der kommenden Landtagswahlen sagte sie, dass die AfD von den Schalthebeln der Macht ferngehalten werden soll. Schwertner hat außerdem auch die Politik der Bundesregierung angegriffen. Kanzler Merz gehe mit der Kettensäge an Rente, Gesundheit, Arbeitszeit und Bildung, so Schwertner. Mitgastgeber USA konnte bei der Fußball-WM jubeln. Im zweiten Spiel gab es den zweiten Sieg. Die Amerikaner haben mit 2:0 gegen Australien gewonnen und sind damit sicher im 16. Finale. Danach hat außerdem Marokko Schottland mit 1:0 geschlagen. Gerade spielt noch Brasilien gegen Haiti und um 5 beginnt die Partie Türkei gegen Paraguay.
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vielleicht mitmachen und zu sagen, ja, nee, lass mal, das ist jetzt vielleicht auch ein bisschen übergriffig. Wir sind ja schon sehr viel länger tot als du und du bist jetzt irgendwie neu in dem Business. Du kannst ja nochmal inkarnieren, falls du Lust hast. Und ich sage, geil, inkarnieren klingt super. Ich hätte gerne zweimal Tutanchamun und danach einmal Cäsar, falls das klar geht. Und sie sagen zu mir, ja, Cäsar ist jetzt vielleicht auch ein bisschen übertrieben, aber falls du Lust hast, kannst du ja nochmal.

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1: Ich bin Florian Klaus. Guten Morgen. Es ist der erwartete Pflichtsieg gewesen. Bei der Fußball-WM in Nordamerika hat Brasilien Haiti mit 3:0 geschlagen. Schon am Abend hatten sich die USA vorher mit einem 2:0 gegen Australien in die nächste Runde gespielt. Außerdem hat Marokko Schottland mit 1:0 besiegt. Jetzt spielt noch die Türkei gegen Paraguay und heute Abend ist dann wieder die DFB-Elf dran. Um 22 Uhr startet das Spiel Deutschland gegen die Elfenbeinküste. Nicht nur Deutschland, auch die EU soll deutlich sparen, zumindest wenn es nach Bundeskanzler Merz geht. Der bisherige Vorschlag für den nächsten EU-Haushalt ab 2028 ist aus seiner Sicht unbezahlbar. Mindestens 15 Milliarden Euro mehr im Jahr würden dadurch laut Merz aus Deutschland in den EU-Haushalt fließen. Die EU-Kommission hatte vorgeschlagen, das Gemeinschaftsbudget deutlich aufzustocken. Fake-Shops sollen schneller aus dem Internet verschwinden. Die Verbraucherschutzminister der Länder fordern dafür vom Bund einen nationalen Aktionsplan, um die Betrugsmasche besser bekämpfen zu können. Dirk Zeitler erklärt, worum es geht.
2: Sie sehen aus wie echte Online-Shops, sind aber Fallen. Denn sie verkaufen Online-Waren, die sie nie verschicken, ob Handys, Sneaker oder Fahrräder. Angesichts der Fußball-WM warnen Verbraucherschützer auch vor betrügerischen Angeboten von Fanartikeln und Tickets.
1: In diesem Jahr stehen in Ostdeutschland noch mehrere Landtagswahlen an und Linken-Chefin Schwertner hat vorher harte Auseinandersetzungen mit der AfD angekündigt. Wir werden den Osten nicht den Nazis überlassen, sagte sie beim Bundesparteitag in Potsdam wörtlich. Außerdem hat sie die Politik der Bundesregierung angegriffen. Die gehe mit der Kettensäge an Rente, Gesundheit, Arbeitszeit und Bildung.
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1: Ich bin Fabian Schaffer. Guten Morgen. Die linken Chefin Schwertner hat zum Start des Parteitags in Potsdam dazu aufgerufen, mit aller Kraft gegen einen Rechtsruck zu kämpfen. Angesichts der kommenden Landtagswahlen sagte sie, dass die AfD von den Schalthebeln der Macht ferngehalten werden soll. Schwertner hat außerdem auch die Politik der Bundesregierung angegriffen. Kanzler Merz gehe mit der Kettensäge an Rente, Gesundheit, Arbeitszeit und Bildung. Viele Krisen und kaum Wirtschaftswachstum, so begründet Bundesbauministerin Huberts, dass die Bundesregierung sparen muss. Und das wird sie wohl konkret auch beim Wohngeld. Geplante Kürzungen würden alle bisherigen Empfänger betreffen, hat Huberts in der Rheinischen Post angekündigt. Ein Drittel der Haushalte, die es bisher bekommen, werden demnach ganz rausfallen. Wie viel Geld soll die EU zur Verfügung haben? Die Kommission will, dass das Gemeinschaftsbudget der Union ab 2028 deutlich aufgestockt wird. Deutschland ist aber gegen den Plan. Bundeskanzler Merz hat nach einem Gipfel in Brüssel gesagt:
2: Dieser Vorschlag, den wir jetzt von der Kommission und vom Rat haben, ist ein Vorschlag, der bei uns mindestens 15, eher 20 Milliarden Euro höhere Beiträge pro Jahr auslösen würde an den europäischen Haushalt. Und dass das angesichts unserer Haushaltslage im Augenblick nicht darstellbar ist, und zwar auf lange Zeit nicht darstellbar ist, ich glaube, das wird jedem klar, wenn er einfach nur mal die Zahlen hört.
1: Thema beim EU-Gipfel waren auch mögliche Verhandlungen mit Russland wegen des Ukraine-Kriegs. Bei der Fußball-WM hat Brasilien den erwarteten Sieg gegen Haiti eingefahren. 3:0 war der Endstand. Damit liegen die Brasilianer in Gruppe C auf Platz 1, punktgleich mit den Marokkanern, die vorher mit 1:0 gegen Schottland gewonnen haben. Schon sicher in der K.O.-Runde sind die USA nach einem 2:0-Sieg gegen Australien. Und gerade spielt noch die Türkei gegen Paraguay. Heute Abend ist dann wieder Deutschland dran. Ab 22 Uhr geht es gegen die Elfenbeinküste.
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1: Ich bin Fabian Schaffer. Guten Morgen. Bald endet der Tankrabatt. Danach sollte es auf jeden Fall neue Entlastungsmaßnahmen geben, finden 49% der Befragten in einer YouGov-Umfrage. Folgeentlastungen für tendenziell nicht angebracht, halten dagegen 22% der Befragten. Der seit Anfang Mai geltende Tankrabatt soll nach dem Willen der schwarz-roten Koalitionsfraktionen im Juli nicht fortgesetzt werden. Heiß ist es derzeit überall in Deutschland, aber ganz besonders im Süden und Westen des Landes. Der Tageshöchstwert wurde mit 38,5 Grad gestern im bayerischen Kitzingen gemessen, teilte der Deutsche Wetterdienst mit. Bad Kreuznach in Rheinland-Pfalz lag mit 38 Grad knapp dahinter, gefolgt von Waghäusel-Kirlach in Baden-Württemberg und Andernach in Rheinland-Pfalz mit 37,5 Grad. US-Präsident Trump hat die von Katar geschenkte Boeing 747 als neue Präsidentenmaschine vorgestellt. Das Golfemirat hatte ihm den Jumbojet im vergangenen Jahr geschenkt, trotz scharfer Kritik und Korruptionsvorwürfen. Trump selbst zeigte sich begeistert. Die vorherige Air Force One sei rund 35 Jahre alt gewesen. Bei der Fußball-WM in den USA, Mexiko und Kanada steht noch Mexiko, der zweite Gastgeber, vorzeitig in der K.O.-Runde. Die USA besiegten Australien mit 2:0. Den erwarteten Sieg fuhr auch Brasilien gegen Haiti ein, 3:0 der Endstand. Und Marokko setzte sich mit 1:0 gegen Schottland durch. Heute muss dann unter anderem das deutsche Team ran. Gegner im zweiten Gruppenspiel ist die Elfenbeinküste. Los geht's um 22 Uhr.
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0: klirren die Gitarren bei den Strokes und Undercover of Darkness. Schönen guten Morgen zusammen, es ist Wochenende, es ist Samstag und es ist 8 Uhr mittlerweile. Und passend zur Sommersonnenwende findet heute der offizielle Tag des Surfens statt. Heute am 20. Juni, deswegen surfen wir mal ganz geschmeidig durch diesen Samstagmorgen und hören uns mal an, was sonst noch wichtig ist aus Deutschland und dem Rest der Welt. Kurz zusammengefasst aus der EGOFM Nachrichtenredaktion.
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2: Ich bin Fabian Schaffer. Guten Morgen. Bei der Fußball-WM in den USA, Kanada und Mexiko hat die Türkei ihr zweites Vorrundenspiel verloren und ist damit vorzeitig ausgeschieden. Trotz Überzahl verloren die Türken mit 0:1 gegen Paraguay. Zuvor hatte Brasilien Haiti mit 3:0 geschlagen und Marokko setzte sich mit 1:0 gegen Schottland durch. Die USA feierten ein 2:0 gegen Australien und stehen damit vorzeitig in der K.O.-Runde. Laut einer YouGov-Umfrage wollen 70% der Deutschen nach dem Ende des Tankrabatts neue Entlastungen. Der Tankrabatt läuft Ende Juni aus und soll laut schwarz-roter Koalition nicht verlängert werden. Besonders beliebt wäre eine Senkung der Mehrwertsteuer auf Lebensmittel. 89% fänden das sinnvoll. Die Sparpläne der Bundesregierung treffen die Empfänger von Wohngeld besonders hart. Viele müssen mit Einbußen rechnen, einige könnten sogar leer ausgehen. Das hat Bauministerin Huberts in der Rheinischen Post angekündigt. Mehr dazu von Babette Büchner.
3: In bestehende Bescheide soll nicht eingegriffen werden, aber Wohngeld wird in der Regel für 12 Monate bewilligt. Danach muss es neu beantragt werden. Ein Drittel der Empfänger werde dann nach den Worten von Hubert sogar komplett rausfallen. Bund und Länder müssten beim Wohngeld jeweils 1 Milliarde Euro einsparen. Die meisten Wohngeldbezieher sind Rentner und Familien.
2: Die Bundesregierung lädt an diesem Wochenende zum Tag der offenen Tür. Sie will einen Blick hinter die Kulissen des Regierungsbetriebs ermöglichen und mit Bürgern ins Gespräch kommen. Dabei werden Kanzler Merz und fast alle Minister in Bürgerdialogen Fragen beantworten. Außerdem werden beispielsweise Verkehrsminister Schnieder und Gesundheitsministerin Barken in der Bundespressekonferenz Rede und Antwort stehen.
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0: Zum Start in den heutigen Samstag gibt's im Norden hier und da ein paar kleine Schauer und Gewitter. Ansonsten viel Sonnenschein den ganzen Tag über bis zum Abend hinein. Erst dann bilden sich wieder einzelne Hitzegewitter. Das Ganze heute bei Höchstwerten zwischen 30 und 36 Grad. Die weiteren Aussichten. Morgen am Sonntag bis zum Dienstag viel Sonnenschein. An den Nachmittagen gibt's immer wieder mal ein paar lokale Gewitter, die durchziehen. Und die Hitzewelle mit Temperaturen bis über 35 Grad dauert dann auch erst mal an.
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0: Und der lüftet hier gerade nochmal schön durchs EGOFM Sendestudio, damit noch so ein bisschen frische, kalte Luft aus der Nacht hier reinkommt. Denn wir haben es gerade im Wetter gehört, das soll richtig hotti werden. Heute, also auch morgen am Sonntag, bis zu 36 Grad. Wir kühlen uns auch musikalisch immer wieder ein bisschen ab. Und ich würde sagen, zum Start in den Tag, jetzt mit einem Titel von Bastille. Und ich habe gelesen diese Woche, dass dieser Mega-Hit hier tatsächlich im Schlafzimmer von Frontman Dan Smith aufgenommen wurde. Mich wundert ja gar nichts mehr, seitdem ich selbst aus dem Schlafzimmer sende. Hier ist Pompeii, hier sind Bastille, es ist Samstagmorgen und es ist kurz nach 8. Servus.

Schönen guten Morgen, Jay Reed, It'll All Be Over im DJ Kotze Remix. Und vielleicht habt ihr euch heute auch schon mal gedacht, lasst mich einfach alle in Ruhe, ich brauche erstmal einen Kaffee. Genau zu diesem Gefühl hat jetzt diese australische Singer-Songwriterin hier mit dem Namen Julia Jacklin die perfekte Hymne an den Start gebracht. Ihr neuester Titel ist der erste Vorbote auf ihrem September erscheinendes 4. Album und musikalisch schlägt sie damit eine super erfrischende Richtung ein, die so ein bisschen an diesen charmanten Indie-Rock der 80er Jahre erinnert. Ganz neu bei EgoFM Julia Jacklin mit Get Away From Me.

0: Schönes Wochenende mit Ego FM und am besten ihr schaut mal aus dem Fenster, dann stellt ihr nämlich fest, da ist endlich wieder Sommer angesagt. Und diese Herrschaften hier, die liefern uns gleich den absoluten Track für diesen Tag. Sie nennen sich Circle Waves und sind gleich hier bei mir zu hören mit T-Shirt Weather. 7:45 ist es.
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0: durch diesen Samstagmorgen mit Musik von Tang und Hustle hier bei Ego FM.
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0: Bio ist für mich Abfall, haben wir da gerade eine Frau sagen hören. Für mich auch, ja, aber da geht's bei mir dann schon eher so um so Kartoffelschalen oder so Apfelputzen oder Tomatenstunk. Ende der 70er Jahre haben wir hier in Deutschland tatsächlich erst angefangen, Müll zu trennen. Wer erinnert sich noch dran? Meine Kollegin Julie sicherlich nicht, denn die war, glaube ich, da noch nicht auf der Welt. Grüß dich, servus.
4: Hallo Dominik.
0: Sag mal, eine kurze Frage zum Eingang. Was wurde denn mit dem Müll davor gemacht, bevor wir den getrennt haben?
4: Früher ist das vermutlich im Kopf eher so gelaufen.
5: Did your plant have a recycling program?
6: Recycling? I'm afraid I'm not familiar with that term, you adorable little ragamuffin.
4: Im Mittelalter wurde da alles auf die Straße oder den Misthaufen hinter dem Haus gekippt. Mhm. Um 1900 rum hat man dann angefangen, den Müll so einigermaßen systematisch zu entsorgen.
7: Riesige Müllkippen entstehen überall im Land, unkontrolliert und umweltschädlich. Erst spät wird der Müll als Wertstoff entdeckt, Rohstoff für eine ganze Industrie.
8: Es stinkt mir ganz fürchterlich. Weil ich jetzt sortieren muss.
4: Auf den Mülldeponien wurde wirklich alles abgeladen. Auch Autos oder Kühlschränke. Und die wurden dann einfach gepresst und die Kühlflüssigkeit oder das Motoröl, die sind dann einfach im Grundwasser gelandet. Mhm. Hannover hat dann, wie du schon gesagt hast, Ende der 70er angefangen mit Altglascontainern. Und so hat sich dann das Ganze weiterentwickelt.
0: Sag mal, wie stehen wir hier bei uns in Deutschland denn heute so in Sachen Müllmenge?
4: Tatsächlich haben wir in Deutschland trotz der großen Umweltdebatte lange gebraucht, um uns da wieder so ein bisschen zu fangen. Im Jahr 2024 waren es 362,7 Millionen Tonnen Abfall. Wow. Das klingt jetzt schon nach einer ziemlich großen Menge, aber tatsächlich ist das so wenig Müll wie seit 2009 nicht mehr. 2018 waren wir auf dem absoluten Höchststand und seitdem hat das Müllaufkommen so kontinuierlich abgenommen. Da haben auch sicher schon diese Entscheidungen ein bisschen dazu beigetragen.
9: Einmal Geschirr und Besteck, Trinkhalme und Ohrenstäbchen und vergleichbare Plastikprodukte sollen ab 2021 ganz verboten werden.
0: Sag mal, noch eine Frage, Julie, was passiert denn eigentlich mit dem Müll? Da gibt's ja den großen Mythos, dass eh alles einfach verbrannt wird.
4: Sehr gute Frage. Dafür quatschen wir im Laufe der Woche mit dem Abfallwirtschaftsbetrieb München. Da wird es dann auch um diesen Mythos gehen und explizit um die Mülltrennung und Entsorgung in München. Außerdem schauen wir uns an, was eigentlich mit dem Müll auf Festivals passiert und was Festivals machen, um den Abfall zu reduzieren. Wir hören auch mal rein in die Geschichte des Flaschenpfands und schauen uns an, welche skurrilen Dinge eigentlich so im Müll gelandet sind.
0: Also zusammengefasst, da ist viel Spannendes dabei, diese Woche. Jule, danke dir für die Infos.
4: Gerne.
0: Und alles zu unserer aktuellen Themenwoche für die Tonne, wie immer bei uns im Netz, wenn ihr euch reinklickt, egofm.de.
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0: of Fools, Aretha Franklin an diesem Samstagmorgen.
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0: So, wie schaut's aus? Habt ihr Lust auf Nicolas Cage im Trenchcoat, der in so rauchigen Gassen des New Yorks der 30er Jahre richtig schön auf Verbrecherjagd geht? Dann bekommt ihr das genau in dieser brandneuen Marvel-Serie hier, die jetzt gerade vor ein paar Tagen ganz frisch auf Prime Video gelandet ist. Nicolas Cage spielt darin einen gealterten, ziemlich mürrischen Privatdetektiv, der nebenbei ja auch noch Superkräfte hat. Kollegin Lola hat für uns schon mal durchgeschaut.
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3: Bin ich ein außergewöhnlicher Mensch? Ja. Bin ich ein gewöhnlicher Mensch? Ja. Ich bin beides. Ich bin keins von beiden. Aber sind wir das nicht alle?
4: Spider-Man kennen wir ja in vielen unterschiedlichen Varianten. Doch diese Version ist erfrischend anders. Die Spinne ist in Spider-Noir ein abgehalfterter Privatdetektiv im New York der 30er Jahre. Und er hat so gar keinen Bock mehr auf das Superheldenleben. Grund dafür ist ein gebrochenes Herz. Seine große Liebe wurde nämlich ermordet. Von nun an lebt er nur noch als Bill Riley, seinerseits Privatdetektiv in New York, einer Stadt, die geprägt ist von Korruption, Gangstern und dunklen Geheimnissen. Eigentlich bräuchte man genau hier den freundlichen Spider-Man aus der Nachbarschaft.
5: Hast du dich draußen mal umgesehen? Die Stadt versinkt im Chaos. Seit die Spinne verschwunden ist, hat Silvermane die Stadt komplett übernommen. Die Kriminalität geht durch die Decke und die Polizei tanzt nach seiner Pfeife. Und die Menschen könnten einen Helden gut brauchen.
3: Naja, ich hoffe, sie werden einen finden.
4: Ein neuer Fall zwingt Bill Riley aber dann doch, das alte Superheldenkostüm wieder auszupacken. Andere Menschen mit Superkräften tauchen auf. Eine mysteriöse Clubsängerin verdreht dem Detektiv den Kopf und Bill wird immer weiter in die New Yorker Unterwelt gezogen. Und das, obwohl er damit eigentlich schon abgeschlossen hatte.
6: Macht mal bloß halblang, ihr dämlichen Blödmänner. Hinter der Spinne steckt vielleicht nur ein ganz normaler Typ. Schon mal daran gedacht? Habt ihr euch nie gefragt, was er für Probleme hat, während er sich in brennende Gebäude schwingt und Menschen rettet, ob ihn der Druck quält? Oder er traurig ist? Oder müde? Oder einsam?
4: Spider-Noir ist vor allem eins, die große Nicolas Cage-Show. Nachdem er bei den Spider-Verse-Filmen schon dem Spider-Noir seine Stimme geliehen hat, darf er jetzt in der Realverfilmung ran. Und es macht einfach nur Spaß, ihm dabei zuzusehen. Seine Spinne ist launisch, zynisch, betrunken und gebrochen. Und das kann wohl keiner so gut verkörpern wie Oscar-Gewinner Nicolas Cage. Dazu kommt eine unglaublich gute Musikauswahl und ein Gefühl wie aus einem alten Detektivfilm. Das wird übrigens auch nochmal verstärkt, denn man kann sich Spider-Noir entweder in Schwarz-Weiß oder in Farbe ansehen. Ich hatte von Anfang bis Ende großen Spaß und kann wirklich jedem nur empfehlen, sich diese Serie anzusehen.
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0: Da werde ich heute Abend direkt mal reinschauen. Schönen guten Morgen jetzt mit Holly Humberstone und Cocoon.

0: Das ist die Igor für Morning Show am Wochenende. Und wenn ihr jetzt gerade auch so ein bisschen noch im totalen Energiesparmodus seid und dringend einen akustischen Kaffee benötigt, dann hätte ich hier gleich dieses Berliner Trio Großstadtgeflüster für euch. Die sind ja berühmt dafür, jede Müdigkeit im Handumdrehen wegzublasen, auch wenn der Titel hier ein bisschen ruhiger daherkommt.
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0: Mit blaues Wunder hört er sie gleich bei mir. Viertel vor neun ist es mittlerweile.
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0: war Lady Hawk hier bei Igor Femme Girl Like Me. Es ist mittlerweile 9 Uhr. So, man nehme eine Limonade oder eine Cola, platziere darin eine Kugel Eis. Diese amerikanische Köstlichkeit wurde der Legende nach von einem gewissen Robert Greene in Philadelphia erfunden, und zwar während eines riesigen Pfadfindertreffens. Er verkaufte dort Limonade, aber hatte keine Eiswürfel mehr und deswegen dachte sich, Vanilleeis könnte eine großartige Alternative sein. So ist der Ice Cream Soda Tag entstanden, heute am 20. Juni. Und was sonst noch so los ist in Deutschland und im Rest der Welt, das sagt euch jetzt wieder die Igor von Nachrichtenredaktion.
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2: Ich bin Fabian Schaffer. Guten Morgen. Die Linke hat ihre Parteilinie verschärft und bewertet das israelische Vorgehen im Gazakrieg jetzt erstmals offiziell als Völkermord. Ein entsprechender Antrag wurde beim Bundesparteitag in Potsdam mit großer Mehrheit beschlossen. Heute wählt der Parteitag eine neue Doppelspitze. Beworben haben sich die bisherige Co-Chefin Schwertner und der Bundestagsabgeordnete Pantisano. Bei einem Blitzeinschlag auf einem Sportfest in Rastatt in Baden-Württemberg sind 9 Menschen verletzt worden. 6 von ihnen sind ins Krankenhaus gekommen. In Lebensgefahr schwebt niemand. Das Unglück passierte nachts auf einem Zeltlager beim Handballfest. Für heute warnt der Deutsche Wetterdienst vor weiteren, teils kräftigen Gewittern. Wie viel Geld soll die EU zur Verfügung haben? Die Kommission will, dass das Gemeinschaftsbudget der Union ab 2028 deutlich aufgestockt wird. Deutschland ist aber gegen den Plan. Bundeskanzler Merz hat nach einem Gipfel in Brüssel gesagt:
3: Dieser Vorschlag, den wir jetzt von der Kommission und vom Rat haben, ist ein Vorschlag, der bei uns mindestens 15, eher 20 Milliarden Euro höhere Beiträge pro Jahr auslösen würde an den europäischen Haushalt. Und dass das angesichts unserer Haushaltslage im Augenblick nicht darstellbar ist, und zwar auf lange Zeit nicht darstellbar ist, ich glaube, das wird jedem klar, wenn er einfach nur mal die Zahlen hört.
2: Thema beim EU-Gipfel waren auch mögliche Verhandlungen mit Russland wegen des Ukraine-Kriegs. Die Türkei ist bei der Fußball-WM in Nordamerika vorzeitig ausgeschieden. Das Team um Superstar Arda Güler verlor 0:1 gegen Paraguay und hat keine Chance mehr aufs Weiterkommen. Vorher hatte Brasilien gegen Haiti mit 3:0 gewonnen, Marokko besiegte Schottland 1:0 und die USA gewannen 2:0 gegen Australien. Die deutsche Nationalmannschaft spielt heute um 22 Uhr unserer Zeit gegen die Elfenbeinküste.
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0: Zum Start in den heutigen Samstag gibt's im Norden hier und da ein paar kleine Schauer und Gewitter. Ansonsten viel Sonnenschein den ganzen Tag über bis zum Abend hinein. Erst dann bilden sich wieder einzelne Hitzegewitter. Das Ganze heute bei Höchstwerten zwischen 30 und 36 Grad. Die weiteren Aussichten. Morgen am Sonntag bis zum Dienstag viel, viel Sonnenschein. An den Nachmittagen gibt's immer wieder mal ein paar lokale Gewitter, die durchziehen. Und die Hitzewelle mit Temperaturen bis über 35 Grad dauert dann auch erstmal an.
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0: Und damit einen schönen Samstagvormittag, ein schönes Wochenende. Wir haben es gerade im Wetter gehört. Es wird heiß heute und morgen, bis zu 36, 37 Grad können drin sein. Das heißt, am besten, ihr lüftet jetzt nochmal schnell die Wohnung mit der kühlen Nachtluft durch, bevor es später dann so richtig hitzig wird. Musikalisch wird es jetzt hier auch bei mir richtig hitzig. Wir starten nämlich rein in diesen Tag mit diesen schwedischen Kultherren hier. Die bringen unseren Kreislauf gleich mal sofort auf Touren. Seit über 2 Jahrzehnten beweisen sie echtes Stehvermögen und liefern uns jetzt den perfekten Samstagvormittags-Sound. Hier sind Mando Diao bei Ego FM. All the People. Kurz nach 9 mittlerweile.

Purple Tiger von Milky Chance an diesem Samstagvormittag. 4 Uhr morgens ist für die meisten von uns eine ziemlich unchristliche Zeit, außer man kommt gerade aus dem Club oder moderiert so wie ich die Morningshow. Ginted Depress, den viele von euch vielleicht sogar als Kopf der belgischen Kultband Balthasar kennen, der hat unter seinem Soloprojekt jetzt Jay Bernard genau darüber einen Song geschrieben, und zwar dieses Stückchen hier. 4 in the morning fängt diese ganz besondere magische Stimmung kurz vorm Sonnenaufgang perfekt ein. Ganz neu bei Ego FM. Here I go.

0: schönen guten Morgen hier in der Ego von Morning Show am Wochenende. Und da geht's gleich weiter mit diesen fünf Australiern hier. Die haben ihre Heimat mittlerweile gegen Berlin getauscht. Die nennen sich Parcels und bei mir hört er sie gleich mit You Got Me Feeling. Viertel nach neun mittlerweile.
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0: Schönes Wochenende mit der Ego für Morning Show und den Husbands. You, me, Cell Phones.
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0: Und ihr habt es auch hier bei uns im Programm schon gehört, der Festivalsommer ist gestartet. Und so toll Festivals auch sind, ja, wenn sie vorbei sind, ist euch vielleicht auch schon mal aufgefallen, liegt da echt ziemlich viel Müll in der Gegend rum. Das findet jetzt auch die Deutsche Umwelthilfe und fordert jetzt bessere Abfallkonzepte. Kollegin Sabi ist bei mir, grüß dich.
3: Hi.
0: Was sind denn das genau für Konzepte, die da gefordert werden?
3: Zum einen sind das Mehrwegsysteme für Getränke und Essen. Mülltrennung spielt natürlich auch eine große Rolle. Mhm. Oder Komposttoiletten. Also das sind Klos, die ganz ohne Wasser und ohne Chemie funktionieren. Und die haben eben noch nicht so viele umgesetzt. Beim Perucaville sind zum Beispiel letztes Jahr an 3 Tagen 23 Tonnen Einwegmüll, also nur aus diesen Essen- und Trinkenbehältern zusammengekommen. Im Vergleich, eine Person verbraucht pro Jahr 430 Kilo. Also das ist schon einiges, was man einsparen könnte. Und die Deutsche Umwelthilfe hat deshalb auch eine Petition gestartet für abfallärmere Festivals.
0: Mhm. Gibt es denn auch irgendwie positive Beispiele? Also welche Festivals machen es denn vielleicht am Ende des Tages vielleicht sogar besser?
3: Das Highfield Festival bei Leipzig zum Beispiel, die haben ihr eigenes Motto, Grün rockt. Und unter dem gibt es zum Beispiel das Konzept, dass man kein eigenes Zelt mitbringen muss, dass man das gestellt bekommt. Es gibt aber zum Beispiel auch Foodsharing, also dass einfach Lebensmittel auf dem Festival verteilt werden und die, die überbleiben, an die Tafel gehen. Mhm. Und es gibt auch den sogenannten Müllpfand. Das heißt, du zahlst 5 Euro mit deinem Ticket und für einen vollen Müllsack, den du abgibst, kriegst du die auch wieder zurück.
0: Mhm. Diesen Müllpfand, habe ich gehört, hat ja auch eins unserer Lieblingsfestivals, das Sound of the Forest zum Beispiel. Bei einem anderen Festival war das aber eher ein Problem, oder?
3: Ja, genau. Also beim Nova Rock in Österreich war das Ganze. Das war jetzt letztes Wochenende. Und da war es bis letztes Jahr so, dass man 20 Euro Müllpfand gezahlt hat und gegen einen vollen oder halbvollen Sack auch nur 10 Euro zurückbekommen hat. Mhm. Die anderen 10 hat sich das Festival einbehalten und das hat das Landesgericht gesagt, war nicht ganz rechtens. Und deshalb muss das Festival jetzt eben den BesucherInnen diese 10 Euro zurückzahlen. Mhm. Also zumindest allen, die ihr Ticket noch haben von 2017 bis 2025 und diesen Pfand gezahlt haben, die können ihr Geld jetzt zurückverlangen. Mhm. Und jetzt haben sie es auch so geändert, dass es so eine Art Belohnungssystem gibt. Das heißt, du gibst einen vollen Sack ab und bekommst dann dafür einen Gutschein, den du für dein Ticket fürs nächste Jahr verwenden kannst.
0: Also für sich selbst und für die Umwelt gut. Mehr zum Wochenthema Alles für die Tonne gibt's wie immer auch bei uns im Netz egofm.de. Danke dir, Sabi.

0: Viola Beach hier bei Ego FM. Swings and Water Slides.
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0: Und jetzt starten wir an diesen heißen Samstag mit Justice und Simeon. We are your friends.

0: Schönes Wochenende mit der Igor für Morning Show. Und auch wenn sich diese französischen Roboter-Legenden hier mittlerweile offiziell getrennt haben, bleibt ihre Musik für immer unsterblich. Wir reisen zurück ins Jahr 2001, starten den Morgen mit diesen herrlich nostalgischen Gefühlen. Digital Love von Daft Punk, gleich bei mir.
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0: Daft Punk, Digital Love, hier in der Ego for Morning Show am Samstag, 10 Uhr mittlerweile. So, vorhin haben wir schon gehört, heute am 20. Juni wird der Ice Cream Soda gefeiert. Heute ist nämlich sogenannter Ice Cream Soda Tag. Wer da nicht so drauf steht, der hat vielleicht noch eine Möglichkeit beim Vanille Milkshake. Der hat heute nämlich auch seinen Tag, heute an diesem 20. Juni. Was wirklich wichtig ist, nicht nur aus Deutschland und dem Rest der Welt, das fasst für euch jetzt wieder unsere Nachrichtenredaktion zusammen.
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2: Ich bin Fabian Schaffern. Bei einem Blitzeinschlag auf einem Sportfest in Rastatt in Baden-Württemberg sind 9 Menschen verletzt worden. 6 von ihnen sind ins Krankenhaus gekommen. In Lebensgefahr schwebt niemand. Auch in Münsingen im Kreis Reutlingen hat ein Blitz eingeschlagen und eine Frau leicht verletzt. Für heute rechnet der Deutsche Wetterdienst mit weiteren Gewittern, teils kräftig, vereinzelt auch als Unwetter. Viele Krisen und kaum Wirtschaftswachstum. So begründet Bundesbauministerin Huberts, dass die Bundesregierung sparen muss. Und das wird sie wohl konkret auch beim Wohngeld. Geplante Kürzungen würden alle bisherigen Empfänger betreffen, hat Huberts in der Rheinischen Post angekündigt. Ein Drittel der Haushalte, die es bisher bekommen, werden demnach ganz rausfallen. US-Präsident Trump hat die von Katar geschenkte Boeing 747 als neue Präsidentenmaschine vorgestellt. Das Golfemirat hatte ihm den Jumbojet im vergangenen Jahr geschenkt, trotz scharfer Kritik und Korruptionsvorwürfen. Trump selbst zeigte sich begeistert, die vorherige Air Force One sei rund 35 Jahre alt gewesen. Bei der Fußball-WM ist die Türkei vorzeitig ausgeschieden. Die Mannschaft verlor mit 0:1 gegen Paraguay und kann die K.O.-Runde nach der zweiten Niederlage im zweiten Spiel nicht mehr erreichen. Co-Gastgeber USA sicherte sich dagegen durch ein 2:0 gegen Australien den vorzeitigen Einzug ins 16. Finale. Außerdem gewann Brasilien mit 3:0 gegen Haiti und Marokko mit 1:0 gegen Schottland. Die deutsche Mannschaft trifft ab 22 Uhr unserer Zeit auf die Elfenbeinküste.
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0: Zum Start in den heutigen Samstag gibt's im Norden hier und da ein paar kleine Schauer und Gewitter. Ansonsten viel Sonnenschein den ganzen Tag über bis zum Abend hinein. Erst dann bilden sich wieder einzelne Hitzegewitter. Das Ganze heute bei Höchstwerten zwischen 30 und 36 Grad. Die weiteren Aussichten. Morgen am Sonntag bis zum Dienstag viel, viel Sonnenschein. An den Nachmittagen gibt's immer wieder mal ein paar lokale Gewitter, die durchziehen. Und die Hitzewelle mit Temperaturen bis über 35 Grad dauert dann auch erstmal an.
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0: So, für alle, die es an diesem Samstagvormittag erstmal ein bisschen sanfter, ein bisschen verträumter brauchen, kommt jetzt genau die richtige akustische Untermalung. Und zwar von diesem britischen Singer-Songwriter hier. Der ist ein absoluter Meister darin, mit seiner melancholischen Gitarre, sag ich mal, eine ganz eigene magische Welt zu erschaffen. Holt tief Luft. Lehnt euch zurück und genießt diesen wunderbaren atmosphärischen Start in den Tag mit Ben Howard und The Wolves. Kurz nach 10 ist es.

Culture of Fear, das war ein Thievery Corporation hier in der Morning Show. Und wenn ihr jetzt einen richtigen Energieschub braucht, ja, um die Müdigkeit endgültig wegzublasen an diesem Vormittag, dann habe ich jetzt genau das Richtige für euch, und zwar den Elektronik-Großmeister Bonobo. Der hat gerade seine brandneue Single veröffentlicht. Der Titel ist so die erste Auskopplung aus seinem heiß ersehnten, mittlerweile 8. Studioalbum, das uns im Spätsommer erwartet. Simon Green, wie der Brite eigentlich bürgerlich heißt, mixt hier mal wieder ganz traditionelle asiatische Instrumente mit coolen Clubbeats zusammen. Ganz neu bei Igor Femme, Me and You. Hier ist Bonobo.

0: Die GFM Morning Show am Wochenende. Und vielleicht habt ihr gleich Lust auf ein kleines musikalisches Abenteuer weit weg im hohen Norden. Denn von dort hören wir gleich den isländischen Ausnahmekünstler Junius Malvönd hier in der GFM Morning Show mit Beat Silent Need. 9:45 mittlerweile.
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0: Junius Mavent, Beat Silent Need an diesem Samstag.
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0: So, die Fußball-Weltmeisterschaft läuft jetzt mittlerweile knapp seit einer Woche und ich finde, es ist Zeit mal für ein erstes Fazit und darüber spreche ich mit meinem Kollegen Fred. Grüß dich, servus.
3: Ja, hallo.
0: Fred, was hat dich nach den ersten WM-Tagen bisher am meisten überrascht?
3: Also überraschend war für mich, dass die sogenannten Außenseiter diesmal irgendwie überhaupt keine Lust haben, Außenseiter zu sein. Das beste Beispiel ist Kap Verde, Spanien, die galten ja vor dem Turnier als einer der Mitfavoriten. Mhm. Und die kommen gegen die Kapverdianer nicht über ein 0:0 hinaus und dazu noch ein spektakuläres 2:2 zwischen Japan und den Niederlanden und das 1:1 von Ägypten gegen Belgien. Man merkt, die Leistungsunterschiede, die werden kleiner. Viele Nationen haben inzwischen ja auch Spieler in europäischen Top-Ligen und treten mit einem ganz anderen Selbstverständnis als noch vielleicht vor einigen Jahren auf. Mhm. Und genau das macht die WM bislang so spannend.
0: Und was würdest du sagen, wie fällt dein erster Eindruck von der deutschen Mannschaft aus?
3: Ja, 7:1 gegen Curaçao, das ist natürlich deutlich. Und auch da hat man gesehen, dass Curaçao auch keine Kaschballmannschaft ist. Die haben auch zahlreiche Profis, die zumeist in Holland spielen und teilweise schon Europapokalerfahrung haben. Und außerdem ist das seit 3 WMs ja das erste Mal, dass Deutschland wieder sein erstes Spiel gewonnen hat. Und wo das Team steht, das wird man, glaube ich, aber erst am Samstagabend sehen. Gegen die Elfenbeinküste, das ist nochmal ein anderes Kaliber. Die haben nämlich ihr erstes Spiel ja auch gewonnen.
0: Ja. Weißt du, was mir bisher auch aufgefallen ist? Dass deutlich weniger Spieler irgendwie minutenlang auf dem Rasen liegen.
3: Ja, das sehe ich genauso. Also die FIFA, die hat ja diese neue Regel eingeführt, dass verletzte Spieler nach einer Behandlung zunächst mal für eine Minute draußen bleiben müssen, bevor sie wieder aufs Feld dürfen. Und plötzlich scheinen da viele Wunderheilungen möglich zu sein. Und natürlich gibt es weiterhin echte Verletzungen, ist ja ganz klar, aber dieses taktische Zeitspiel durch minutenlanges Liegenbleiben, das ist deutlich zurückgegangen.
0: Ja, was ich auch gehört habe, was vielen Fans noch Probleme bereitet, sind tatsächlich die Anstoßzeiten, gell?
3: Ja, da geht es mir wahrscheinlich wie vielen anderen. Mir fällt es schwer, das Turnier richtig in den Alltag zu integrieren durch die drei Gastgeberländer und die verschiedenen Zeitzonen. Da gibt es Spiele am Nachmittag, am frühen Abend und dann spielt wieder mal jemand in der Nacht oder teilweise sogar in den frühen Morgenstunden.
0: Ja, also knapp eine Woche Fußball-Weltmeisterschaft. Ein erstes kleines Fazit von Kollege Fred. Und alle wichtigen Spielinformationen gibt es wie immer natürlich auch stündlich bei uns in den IgoFam-Nachrichten zu hören.

0: Jigsaw Falling into Place. Das war ein Radiohead hier bei Ego FM.
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0: So, liebe Gitarrenfans, mal aufgepasst. Wir küren unser Album der Woche und das kommt von niemand Geringerem als Brockhoff, die Ausnahmemusikerin. Die hat jetzt mit der neuen Platte ihr mit Spannung erwartetes Debütalbum vorgelegt und beweist darauf, wie moderner, kraftvoller Indie-Rock im Jahr 2026 klingen muss. Und uns hat die Platte mit diesen rauen, ehrlichen Texten und den Melodien sofort gepackt. Und deswegen haben wir es zu unserem Album der Woche gekürt. Und ich würde sagen, wir hören mal durch die neue Platte.

kann sagen, vom Hamburger Geheimtipp direkt auf die großen Festivalbühnen des Landes. Brockhoff hat nämlich in den letzten Jahren klammheimlich sich zu einer der spannendsten neuen Stimmen der deutschen Indie-Szene gemausert und nach gefeierten EPs und sogar Support-Shows für zum Beispiel die Giant Rooks hat sie jetzt ihr erstes echtes Studioalbum abgeliefert. Easy Peeler, unser Album der Woche, und der Titel hier ist mit drauf.

0: Schönes Wochenende mit der Ego für Morning Show und dieses Trio aus San Diego hier reitet aktuell auf einer absoluten Erfolgswelle. Die Jungs haben erst vor wenigen Wochen ihre brandneue, unfassbar funkige Single veröffentlicht. Und die hören wir gleich hier frisch aus Kalifornien eingetroffen. Die Band Almost Monday mit Skinny Dip. 10:45 mittlerweile.
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0: Anderson Park, King James hier bei Ego FM. Und da haben wir Samstag und mittlerweile 11 Uhr. Heute an diesem 20. Juni ist unter anderem auch passend zur Sommersonnenwende der internationale Tag des Surfens. Wir surfen also in Richtung Mittag und das tun wir jetzt erstmal mit den Ego FM Kollegen aus der Nachrichtenredaktion. Die haben für uns alles Wichtige aus Deutschland und dem Rest der Welt.
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2: Ich bin Fabian Schaffer. Nach dem Güterzugunfall in München laufen die Bergungsarbeiten. Laut Polizei waren zwei Züge beim Rangieren zusammengestoßen. Eine Person ist dabei ums Leben gekommen. Dominik Schweiger berichtet.
3: Die beiden Waggons sind etwa 5 Meter von der Brücke auf die Straße im Münchner Stadtteil Milbertshofen gekracht. Zum Unglückszeitpunkt waren sie laut Polizei unbeladen. Momentan laufen die Bergungsarbeiten. Wie lange die dann tatsächlich dauern, ist nicht bekannt. Was klar ist, der Unfall dürfte sich nicht auf den Regional- und Fernverkehr auswirken. Das betroffene Gleis wird nur vom Güterverkehr genutzt.
2: Bei einem Blitzeinschlag auf einem Sportfest in Rastatt in Baden-Württemberg sind 9 Menschen verletzt worden. 6 von ihnen sind ins Krankenhaus gekommen. In Lebensgefahr schwebt niemand. Das Unglück passierte nachts auf einem Zeltlager beim Handballfest. Für heute warnt der Deutsche Wetterdienst vor weiteren, teils kräftigen Gewittern. Die Bundesregierung lädt an diesem Wochenende zum Tag der offenen Tür. Sie will einen Blick hinter die Kulissen des Regierungsbetriebs ermöglichen und mit Bürgern ins Gespräch kommen. Dabei werden Kanzler Merz und fast alle Minister in Bürgerdialogen Fragen beantworten. Außerdem werden beispielsweise Verkehrsminister Schnieder und Gesundheitsministerin Warken in der Bundespressekonferenz Rede und Antwort stehen. Die Türkei ist bei der Fußball-WM in Nordamerika vorzeitig ausgeschieden. Das Team um Superstar Arda Güler verlor 0:1 gegen Paraguay und hat keine Chance mehr aufs Weiterkommen. Vorher hatte Brasilien gegen Haiti mit 3:0 gewonnen, Marokko besiegte Schottland 1:0 und die USA gewannen 2:0 gegen Australien. Die deutsche Nationalmannschaft spielt heute um 22 Uhr unserer Zeit gegen die Elfenbeinküste.
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0: Zum Start in den heutigen Samstag gibt's im Norden hier und da ein paar kleine Schauer und Gewitter. Ansonsten viel Sonnenschein den ganzen Tag über bis zum Abend hinein. Erst dann bilden sich wieder einzelne Hitzegewitter. Das Ganze heute bei Höchstwerten zwischen 30 und 36 Grad. Die weiteren Aussichten. Morgen am Sonntag bis zum Dienstag viel, viel Sonnenschein. An den Nachmittagen gibt's immer wieder mal ein paar lokale Gewitter, die durchziehen. Und die Hitzewelle mit Temperaturen bis über 35 Grad dauert dann auch erstmal an.
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0: Und irgendwie werde ich heute nicht richtig wach. Ich weiß auch nicht, woran es liegt. Vielleicht auch daran, dass die Hitzewelle hier auch schon vor der Tür steht und ist im Studio mittlerweile auch schon wieder. Ich schaue mal kurz nach. Ja, 26 Grad hat, ja. Gar nicht mal so kühl. Ich weigere mich allerdings, hier die Klimaanlage anzustellen, weil ich bin tatsächlich so ein Typ, der kriegt da relativ schnell Schnupfen davon. Also leide ich noch eine Stunde und ihr leidet schön mit mir. Und obendrauf gibt es dafür aber gute Musik, unter anderem jetzt aus Berlin. Die Hauptstadt schickt ja sehr, sehr gerne immer die dicksten Bässe, vor allem Freitagnachmittags hier in der Hoffmann-Kollmann-Radioshow. Und ausnahmsweise jetzt auch hier bei mir die 11-köpfige Kulttruppe aus Berlin, die jetzt loslegt. Da hat die Müdigkeit tatsächlich absolut keine Chance mehr. Hier sind Sieht an diesem Samstag mit Heil Bob. Kurz nach 11 mittlerweile.

Der perfekte Sound für dieses Sommerwetter da draußen. Davor von Seed und jetzt von den Drums. Let's go surfing. Und ich würde sagen, wir machen genauso weiter mit schönem, lässigen Sound jetzt aus Australien von der Indie-Rock-Ikone Ruby Fields. Hat erst vor wenigen Wochen ein neues Album rausgelassen in die Welt und darauf ist auch eine neue Single. Und das ist so quasi der perfekte Song für alle, die das Leben nicht ganz so bierernst nehmen und mit einem schönen Grinsen in den Tag starten wollen. Ruby Fields ganz neu bei uns mit Half the Love.

0: schönes Wochenende mit der Igor für Morning Show und gleich entspannten Vibes eines australischen Surferboys. Das ist nämlich Kim Churchill und der begleitet uns gleich in Richtung Mittag mit Window to the Sky. 11:15 ist es.
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0: Window to the Sky, das war Kim Churchill.
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0: Gefühlt brennt die Welt an allen Ecken und Enden. Und sind wir mal ehrlich, manchmal möchte man sich vor diesem ganzen News-Overload und dem politischen Dauerkrisenmodus einfach nur noch unter der Bettdecke verkriechen. Eine, die genau das geändert hat, ist in dieser Woche mein Gast hier im Ego FM Talk Radio. Sie ist Politikwissenschaftlerin, sie ist Journalistin und sie rettet täglich die Timeline von über einer 500.000 Menschen auf Social Media, vor allem unter ihrem Account Nini erklärt Politik. Da bricht sie die ganz großen, komplexen Weltthemen so runter, dass man danach nicht deprimiert ist, sondern es endlich versteht. Nina Poppel, mein Gast, in dieser Woche hier im Ego FM Talk Radio. Wir sprechen unter anderem darüber, was eigentlich die klassischen Parteien im digitalen Raum ihrer Meinung nach immer noch grundlegend falsch machen.
5: Also es ist natürlich sehr schwierig. Die AfD nutzt halt wirklich die ganz arg bösen Züge von sozialen Plattformen aus, nämlich Emotionalisieren und Polarisierung läuft natürlich super, also den Algorithmen rein. Also ich glaube nicht, dass Altparteien so krass emotionalisieren und polarisieren sollten wie die AfD. Aber generell irgendwie jedes Gruppenfoto zu posten und so zu tun, als wäre Social Media die Webseite eines jeden Bundestagsabgeordneten und man gar nicht, also dann kann man es auch lassen, weil man muss schon auch ein bisschen die Regeln von Social Media befolgen. Viele rudern ja jetzt auch wieder zurück. Markus Söder war ja sehr erfolgreich mit Markus Söder isst, hat sein Essen gepostet, macht er jetzt nicht mehr. Ich glaube, man kann schon beides machen. Also ich glaube, PolitikerInnen können auch Analysen und Einordnungen machen. Und das wird jetzt auch schon mehr genutzt.
0: Sie ist die Frau, die das politische Kauderwelsch übersetzt, damit wir beim nächsten Mal am Tisch richtig schön mitglänzen können. Mit ihr spreche ich über ihr Buch Endlich Politik verstehen, so ein bisschen über die Abgründe von TikTok und wie man eigentlich als Politikerklärerin selbst den Durchblick behält. Nina Poppel, besser bekannt als Nini erklärt Politik, mein Gast im Ego FM Talk Radio. Morgen am Sonntag nochmal die Wiederholung hier im Radio von 16 bis 17 Uhr und jederzeit überall dort zu hören, wo es Podcasts gibt.

0: ganz einfach nur Kong. Das war ein Twist hier in der Ego FM Morning Show.
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0: Und da schauen wir gleich mal in die Ego FM Stadt nach München. München will nämlich weniger Müll produzieren und hat sich dafür jetzt ein großes Ziel gesetzt. Die Stadt möchte zur sogenannten Zero Waste City werden. Kollege Felix bei mir, grüß dich, servus.
3: Hello.
0: Zero Waste City, das klingt erstmal nach einer Stadt ohne Müll. Das kann ja eigentlich nicht funktionieren, oder?
3: Ja, ganz ohne Müll wird es natürlich nicht gehen. Zero Waste bedeutet eher möglichst wenig verschwenden, also Dinge länger benutzen, reparieren, weitergeben oder recyceln, anstatt sie halt einfach direkt wegzuwerfen. Mhm. München hat sich für diese Zero Waste City konkrete Ziele gesetzt. Bis 2035 sollen die Haushaltsabfälle pro Kopf um 15% sinken, die Restmüllmenge sogar um 35%. Heißt konkret, wenn wir uns mal die Zahlen anschauen, 56 Kilogramm weniger Abfall pro Kopf und Jahr. Aktuell sind es nämlich 366 Kilo pro Jahr.
0: Das klingt schon mal gar nicht so schlecht. Was macht München da jetzt konkret dafür?
3: Ein Vorbild dafür ist die italienische Stadt Capannori in der Toskana. Die haben bereits 2007 eine Zero-Waste-Strategie beschlossen und die sind heute eigentlich so europäische Pioniere und das sieht so aus.
4: 86,5% des Mülls von Capannori werden bereits recycelt, dank eines Tür-zu-Tür-Sammelsystems. 46.000 Menschen leben in Capannori. Jede Familie stellt ihre durchsichtigen Tüten getrennt vor die Tür. So kontrolliert auch die Müllabfuhr, ob gut getrennt wird.
3: Mittlerweile sind sie als Zero Waste City zertifiziert und haben gezeigt, dass so ein Konzept tatsächlich aufgehen kann.
0: Mhm. Und da hat sich München jetzt also Gedanken gemacht und ich habe gelesen, der Fokus liegt auf der sogenannten Kreislaufwirtschaft.
3: Ganz genau. Ein konkretes Beispiel dafür ist in München zum Beispiel die Halle 2. Das ist so ein Secondhand-Shop vom Abfallwirtschaftsbetrieb München. Heißt zum Beispiel Möbel, die auf dem Müll gelandet sind und noch gut sind, können da gekauft werden. Aber das ist natürlich erst der Anfang. Die Stadt hat eine eigene Fachstelle eingerichtet, die das Münchner Zero-Waste-Programm koordiniert. Bausektor, Bildungseinrichtungen, Gewerbe, Industrie, Events und viele, viele mehr müssen da ja auch mit eingebunden werden.
0: Also, die Ego FM Stadt München möchte zur sogenannten Zero-Waste-City werden. Kollege Felix hat sich für uns mal umgehört. Danke dir für die Infos.
3: Sehr gerne.
0: Und alle weiteren Infos zu unserer aktuellen Themenwoche, wie immer bei uns im Netz, wenn ihr euch reinklickt. egofm.de.
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1: Ein schönes Wochenende mit Ego FM. Und da geht so langsam aber sicher in Samstagmittag hinein. Und da wartet gleich auf euch. Kurz nach 12, Kollegin Elise Frau Hoffmann, die bringt euch schön geschmeidig in den Samstagnachmittag hinein. Das war's von mir für heute. Wir hören uns am Montag wieder, wenn ihr möchtet. 16 bis 20 Uhr zum Start in den Feierabend. Ich habe hier davor für euch noch ein bisschen Musik, die alles ändert. Und da sind unter anderem gleich unsere Helden Arcade Fire mit am Start. Afterlife. Hört ihr gleich. Euch ein schönes Wochenende. Macht es gut. Servus.
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0: kurz vor 12 haben wir es. Schönen guten, was soll ich sagen, Morgen an alle, die gestern ein bisschen gefeiert haben. Wir legen gleich gemeinsam los. Erstmal die Neuigkeiten der Stunde.
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2: Ich bin Fabian Schaffer. Bei einem Güterzugunfall in München ist ein Mensch ums Leben gekommen. Das teilte die Polizei mit. Nähere Angaben zu dem oder der Toten machte sie nicht. Aus bislang ungeklärten Gründen waren in der Nacht zwei Güterzüge beim Rangieren auf einer Brücke zusammengestoßen. Durch die Kollision fielen zwei Waggons die Brücke hinunter und blieben auf der Straße liegen. Bei einem Blitzeinschlag auf einem Sportfest in Rastatt in Baden-Württemberg sind 9 Menschen verletzt worden. 6 von ihnen sind ins Krankenhaus gekommen. In Lebensgefahr schwebt niemand. Auch in Münsingen im Kreis Reutlingen hat ein Blitz eingeschlagen und eine Frau leicht verletzt. Für heute rechnet der Deutsche Wetterdienst mit weiteren Gewittern, teils kräftig, vereinzelt auch als Unwetter. Laut einer YouGov-Umfrage wollen 70% der Deutschen nach dem Ende des Tankrabatts neue Entlastungen. Der Tankrabatt läuft Ende Juni aus und soll laut Schwarz-Roter Koalition nicht verlängert werden. Besonders beliebt wäre eine Senkung der Mehrwertsteuer auf Lebensmittel. 89% fänden das sinnvoll. Nach dem 7:1-Sieg gegen Curaçao will Deutschland bei der Fußball-Weltmeisterschaft einen weiteren Schritt in Richtung K.O.-Runde gehen. Dafür soll ab 22 Uhr unserer Zeit ein Sieg gegen die Elfenbeinküste gelingen. Pia Wegner mit den Details.
3: Mit der Elfenbeinküste wartet im 2. WM-Gruppenspiel eine schwierigere Aufgabe aufs DFB-Team als mit Auftaktgegner Curaçao. Die Ivorer haben in der WM-Vorbereitung 2:1 gegen Topfavorit Frankreich gewonnen und auch zum Start ins Turnier gab es einen Sieg, ein 1:0 gegen Ecuador. Außerdem haben sie Bundesliga-Shootingstar Yann Diomonde von RB Leipzig in ihren Reihen.
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0: Egos, es ist Samstagmittag. Wir rutschen wieder gemeinsam durchs Wochenende. Heute am Tag der Verkehrssicherheit. Also zieht euch einen Helm auf, schnallt euch an und dann Vollgas, los. Platz 1 meiner Lieblingsplaylist, Robin, Dancing on my own. Ist ja auch sonst keiner hier im Studio.

Mit so einem aus tiefstem Herzen gesungenen Ho, hey, fühlt sich alles viel besser an. Danke für diese kleine Atemübung an The Lumineers. Und jetzt was Neues von unserer, ja, seit ein paar Monaten kann man sagen, Haus- und Hofband Juno. Die zwei Österreicher mögen euch besonders einfach sehr. Deshalb haben wir diesen Titel auch als erstes zugeschickt bekommen. Beginnt mal schön sommerlich elektronisch. Ich drehe auf, wir hören ihn uns warm, passend zu den Temperaturen. Einzelteile, ganz neu von Juno.

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0: Rumble von Köchin und R&B-Sängerin Kelis. Ja, die ist ausgebildete Chefin der Küche. Aber ich glaube, es war doch ihr Gesang und ihre unfassbar schöne Ausstrahlung, die meinen Lieblingsschauspieler an ihre Seite gefegt hat. Bill Murray, Ghostbuster, Tootsie, täglich grüßt das Murmeltier, Lost in Translation, ihr kennt ihn. Und für den würde ich wirklich jeden und alles stehen und liegen lassen. Ich bin einfach sehr verliebt in diesen nun schon 74 Jahre alten Mann, Sugar Daddy. Darf ich das mit 47 noch sagen? Whatever. Auf jeden Fall schien er ein Auge auf Kelis geworfen zu haben. Oder zumindest wird ihm eine Romanze mit der Sängerin angedichtet, denn Bill wurde auf mehreren Konzerten von Kelis gesichtet. Und das hat dem Bill auch sehr geschmeichelt. Aber ich darf ihn zitieren. Nein, wir waren nie ein Paar. Einer von uns könnte aber jederzeit auf dem Rebound sein. Also ich wäre auch gern dein Rebound, Bill.
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Sowas macht mich glücklich. Feinster Elektro hier von Orbit mit dem Track Youth. Und jetzt darf ich euch bei der Hand nehmen und mitnehmen zu einer tollen Sache mit ernstem Hintergrund. Heute findet im Feuerwerk in München das Voices United statt. Was ist das? Das ist ein kleines Festival und das soll daran erinnern, das Leben zu feiern. Genauer gesagt wollen das die Töchter von Theodoros Bulgarides. Der, das ist jetzt mal seine Geschichte, kam mit 9 Jahren mit seiner Familie aus einem griechischen Dorf nach München. Hat hier ganz normal sein Abi gemacht, Ausbildung und gearbeitet. Und es war am 15. Juni 2005. Da betraten 3 Männer sein Geschäft im Münchner Westend und richteten Theodoros mit 3 Kopfschüssen hin. Es war einer der Mörder aus der NSU-Serie. Der rechtsterroristische Hintergrund, der wurde aber erst bekannt, nachdem sich die beiden Haupttäter selbst enttarnt und Selbstmord begangen haben und nachdem Beate Zschäpe, das 3. Mitglied der Terrorzeller, Bekennervideos versandt hatte. Theodoros Töchter möchten nun mit dem Festival Voices United für Zusammenhalt demonstrieren, für Solidarität, für Vielfalt und ein respektvolles Miteinander. Es wird heute Workshops geben, Ausstellungen und Konzerte mit Elena Rudd, mit Rappern wie Roger Reckless, mit den Bands Mount, Hush, Principess und vielen mehr. Gemeinsam laut sein, gegen Rassismus sein, heute im Feuerwerk in München beim Festival Voices United. Eintritt ist frei und das hier dann live. Principess mit Hysterisch. Ich zieh

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0: kurz vor eins haben wir es und ich komme hier mal mit einer Good News um die Ecke. In Brasilien, da ziehen Forschende neue Korallen im Meer groß, um bedrohte Riffe zu retten. Und Urlauber und Urlauberinnen können dabei selbst mithelfen und Korallen einsetzen. Also das Projekt verbindet sowas wie Tourismus mit Naturschutz. Und ich wollte eh immer mal nach Brasilien. Toll, die anderen News jetzt.
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2: Ich bin Fabian Schaffer. Bei einem Blitzanschlag während eines Sportfests in Rastatt sind 9 Menschen verletzt worden, einer davon schwer. Unter den Verletzten ist auch ein 13-Jähriger. 6 Menschen sind zur Behandlung ins Krankenhaus gekommen. In Lebensgefahr schwebt niemand. Auch in Münsingen bei Reutlingen hat ein Blitz eine Frau leicht verletzt. Die Linke will Proteste gegen Sozialkürzungen und höhere Verteidigungsausgaben organisieren. Auf ihrem Parteitag in Potsdam soll heute darüber abgestimmt werden. Geplant sind lokale Aktionen, regionale Bündnisse und bundesweite Demonstrationen. Eine sogenannte Protestkaskade gegen die Sozialpolitik der Bundesregierung. Die USA und der Iran wollen Gespräche über ein Ende des Iran-Kriegs in Gang bringen. Wie mehrere US-Medien berichten, ist der US-Unterhändler Witkoff auf dem Weg in die Schweiz, wo die erste Gesprächsrunde über ein mögliches Atomabkommen stattfinden soll. Diese war eigentlich schon gestern angedacht gewesen, fand aber wegen erneuter gegenseitiger Angriffe zwischen der israelischen Armee und der pro-iranischen Hisbollah-Miliz im Libanon nicht statt. Die Türkei ist bei der Fußball-WM in Nordamerika vorzeitig ausgeschieden. Gegen Paraguay verloren die Türken trotz Überzahl mit 0:1. Heute bestreitet dann die deutsche Nationalmannschaft ihr zweites Vorrundenspiel. Gegner in Toronto ist die Elfenbeinküste. Anstoß ist um 22 Uhr unserer Zeit.
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0: Hey, ich bin ja dafür, dass jeder das auslebt, was er fühlt, solange es keinem anderen wehtut. Hier habe ich aber doch so ein kleines Fragezeichen über dem Kopf und das wird auch nicht kleiner. Kennt ihr Furry Fashion Influencer? Also eigentlich wahrscheinlich darunter ganz normale Menschen in richtig schicken Klamotten. Auch stehen die dann da, machen Fotos von sich oder lassen Fotos von sich machen, so wie bei einem Cover von der Vogue oder so weiter. Also richtig schöne Klamotten und Mode, auf dem Kopf aber dann meist so eine Pferdemaske oder eine Hundemaske oder hinten so ein Pferdeschweif, der dann so raushängt. Und das ist so das neue Ding, zumindest in Amerika. Und jetzt weiß ich nicht, ob ich mir so die Klamotten kaufen oder die Menschen streicheln soll. Vielleicht bin ich auch für das Ganze zu alt.

0: Könnt ihr den Regen hören?
1: Von George Ezra hier mit Did You Hear the Rain?
0: Leute, nee, kann ich nicht. Es ist Sommer und ich will mich jetzt auch total drauf einstellen. Und was landet denn bei euch so in der heimischen Cocktailbar? Fragen wir doch einfach Bibiza.
2: Boah, ich liebe Gin Tonic, so, das trinken wir auch immer bei den Shows und so beim Fortgehen. Ich feiere halt gar nicht so mit Säften, so. Ich trinke immer gern pur. Ich bin eigentlich nicht so ein Genusstrinker, also ich trinke für den Zweck. Aber so, wenn es jetzt so um Genuss und langsam trinken, dann trinke ich eigentlich am liebsten so Weißwein, so. Mhm. Ja, das ist so leicht pockrotwendig. Das ist echt so mein Game-Over-Drink. Und aber so, ja, Weißwein, so Naturweißwein von Schödel.
0: Hat er da gerade irgendwie Werbung gemacht? Okay, ich gehe auf die Suche und wir sind zusammen mit ihm unterwegs. Bibiza, ganz neuer Titel.

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0: Falling After Me von Wallows. Die sind leider, ich habe nachgeguckt, in diesem Jahr auf keinem Festival mehr geplant. Schade, aber dabei ist er schon richtig gut losgestartet, der Festivalsommer. Und so toll wir auch alle Festivals finden, wenn sie vorbei sind, da fällt uns auf, da liegt eine Menge Müll rum, ne? Und die Deutsche Umwelthilfe fordert jetzt ein besseres Abfallkonzept von Festivals. Kollegin Sabi ist bei mir. Hallo.
1: Hi.
0: Magst du uns mal erzählen, was sind denn das für Konzepte?
1: Zum einen sind das Mehrwegsysteme für Getränke und Essen. Mülltrennung spielt natürlich auch eine große Rolle. Oder Komposttoiletten. Also das sind Klos, die ganz ohne Wasser und ohne Chemie funktionieren. Und die haben eben noch nicht so viele umgesetzt. Beim Perucaville sind zum Beispiel letztes Jahr an 3 Tagen 23 Tonnen Einwegmüll, also nur aus diesen Essen- und Trinkenbehältern zusammengekommen. Im Vergleich, eine Person verbraucht pro Jahr 430 Kilo. Also das ist schon einiges, was man einsparen könnte. Und die Deutsche Umwelthilfe hat deshalb auch eine Petition gestartet für abfallärmere Festivals.
0: Gibt es denn auch positive Beispiele? Also welche Festivals machen es denn schon besser?
1: Das Highfield Festival bei Leipzig zum Beispiel, die haben ihr eigenes Motto, Grün rockt. Und unter dem gibt es zum Beispiel das Konzept, dass man kein eigenes Zelt mitbringen muss, dass man das gestellt bekommt. Es gibt aber zum Beispiel auch Foodsharing, also dass einfach Lebensmittel auf dem Festival verteilt werden und die, die überbleiben, an die Tafel gehen. Und es gibt auch den sogenannten Müllpfand. Das heißt, du zahlst 5 Euro mit deinem Ticket und für einen vollen Müllsack, den du abgibst, kriegst du die auch wieder zurück.
0: Eins meiner Lieblingsfestivals, das Sound of the Forest Festival im Odenwald, das hat schon den Müllpfand. Aber bei einem anderen Festival, da war das auch eher ein Problem, ne?
1: Ja, genau. Also beim Nova Rock in Österreich war das Ganze. Das war jetzt letztes Wochenende. Und da war es bis letztes Jahr so, dass man 20 Euro Müllpfand gezahlt hat und gegen einen vollen oder halbvollen Sack auch nur 10 Euro zurückbekommen hat. Die anderen 10 hat sich das Festival einbehalten und das hat das Landesgericht gesagt, war nicht ganz rechtens. Und deshalb muss das Festival jetzt eben den BesucherInnen diese 10 Euro zurückzahlen. Also zumindest allen, die ihr Ticket noch haben von 2017 bis 2025 und diesen Pfand gezahlt haben, die können ihr Geld jetzt zurückverlangen. Und jetzt haben sie es auch so geändert, dass es so eine Art Belohnungssystem gibt. Das heißt, du gibst einen vollen Sack ab und bekommst dann dafür einen Gutschein, den du für dein Ticket fürs nächste Jahr verwenden kannst.
0: Also für sich selbst und für die Umwelt ist das eine gute Sache. 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

0: Den finde ich einfach sensationell. That's not my name. Der gibt mir auch ein bisschen einen Tritt in den Hintern von den Ding-Dings. So, morgen diese Zeit. Wartet mal, das ist schon vorbei. Ihr müsst früher aufstehen. Um 9 Uhr beginnt die Show mit Kollege Markus Kafka, Countdown 25. Jede Woche mit einem neuen Thema. Und da geht Kollege Markus immer auf die Suche, auch mit eurer Hilfe, nach Titeln, die dazu passen. Letzte Woche war es schwarz-weiß. Morgen geht's um alle Farben. Wirklich. Es geht den ganzen Regenbogen durch. Ja, fragen wir doch mal, Markus, was ist denn so das Bunteste in deinem Kleiderschrank? Ich dachte ja immer, du bist mehr so schwarz unterwegs.
1: Trikots von Bayern München. Die sind fast alle rot. Da ist auch noch ein dunkelblaues und ein schwarzes dabei. Aber die meisten sind eben rot, rot-weiß. Das ist aber wirklich das einzige Bunte überhaupt in meinem Kleiderschrank. Ich hatte mal in den Nullerjahren, hatte ich mal so eine Phase, die nannte ich dann Los Buntos. Da habe ich aus irgendwelchen Gründen, wahrscheinlich weil ich es leid war, immer nur schwarz zu tragen oder grau, hatte ich mal so ein Jahr lang, fast zwei, da hatte ich wirklich rote und grüne Sachen an, teilweise. Unfassbar. Also wenn ich die Fotos sehe von damals, denke ich mir, was war da los? Das ist mittlerweile alles verschwunden aus meinem Kleiderschrank, aber da hatte ich eben so Poloshirts und da war ja gerade American Apparel so hip und dann hatten die so alle möglichen bunten Klamotten und da habe ich mal so mitgezogen für eine kurze Zeit, aber hat es dann auch schnell wieder über.
0: Aber dafür morgen umso bunter mit eurer Hilfe. Was fällt euch ein, welche Titel, die super passen könnten zum Thema Farben? Ich lege hier noch einen rein. Blood Red Shoes, ganz neu. Dead Air.

0: ist er. Ich habe wirklich schon lange drauf gewartet. Von was Neuem von Mark Oliver Everett, a.k.a. Eels. Und gleich werdet ihr ihn hören. Den neuen Titel Cap in Hand. Ich liebe diese Stimme einfach. 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

0: kurz vor zwei und meine kleine Good News, bevor die Kollegen mit den anderen News übernehmen. Griechenland schützt zunehmend seine Küsten und an 251 Stränden sind Sonnenliegenschirme und Bauten nun verboten. Also die Gebiete gehören zum Natura 2000 und sollen empfindliche Ökosysteme vor Massentourismus und Klimafolgen bewahren. Die anderen News jetzt.
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2: Ich bin Oliver Urbanke. Die Linke setzt heute ihren Parteitag in Potsdam fort. Die Delegierten wollen eine neue Doppelspitze wählen. Beworben haben sich die bisherige Co-Chefin Schwertner und der Bundestagsabgeordnete Pantisano. Gestern hatte die Partei beschlossen, das israelische Vorgehen im Gazastreifen als Völkermord zu bezeichnen. In dem Beschluss ist zugleich ein Bekenntnis zum Existenzrecht des Staates Israels und Palästinensers enthalten. Die Bundesregierung lädt an diesem Wochenende zum Tag der offenen Tür ein. Interessierte können dabei hinter die Kulissen des Regierungsbetriebs schauen. Dazu gehören Hausführungen und Ausstellungen, Expertengespräche und Mitmachaktionen für Groß und Klein. Morgen stehen dann etwa Bundeskanzler Merz, Vizekanzler Klingbeil sowie Arbeitsministerin Baas und Außenminister Wadephul Rede und Antwort. Bundesbauministerin Huberts hat die geplanten Kürzungen beim Wohngeld verteidigt. In der Rheinischen Post verwies sie auf die schwierige Haushaltslage. Die Kürzungen beim Wohngeld würden alle bisherigen Empfänger betreffen. Ein Drittel der bisherigen Wohngeldhaushalte wird laut Huberts ganz rausfallen. Nach dem 7:1-Sieg gegen Curaçao will Deutschland bei der Fußball-Weltmeisterschaft einen weiteren Schritt in Richtung K.O.-Runde gehen. Dafür soll ab 22 Uhr unserer Zeit ein Sieg gegen die Elfenbeinküste gelingen. Pia Wegner mit den Details.
3: Mit der Elfenbeinküste wartet im zweiten WM-Gruppenspiel eine schwierigere Aufgabe aufs DFB-Team als mit Auftaktgegner Curaçao. Die Ivora haben in der WM-Vorbereitung 2:1 gegen Topfavorit Frankreich gewonnen und auch zum Start ins Turnier gab es einen Sieg, ein 1:0 gegen Ecuador. Außerdem haben sie Bundesliga-Shootingstar Yann Diomondé von RB Leipzig in ihren Reihen.
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0: Es klingt ultra komisch, aber es passt auch so schön in unsere Themenwoche Alles für die Tonne. In Daytona Beach, Florida, ist es verboten, öffentlich Mülleimer sexuell zu belästigen. Ja, anscheinend geht's zu Hause aber klar.

James Winston. Tomorrow Rising Water. Und es musste echt viel Wasser durch den, wir haben immer früher in Köln gesagt, reinschwimmen, bis er endlich das Ja bekommen hat. 25 Jahre lang hat Norman Cook alias Fatboy Slim gebettelt und immer hieß es, ne, bekommst du nicht. Worum ging's? Um die Erlaubnis, Satisfaction Skank offiziell zu veröffentlichen. Also sein Mashup aus Satisfaction von den Rolling Stones und seinem eigenen Track Rockefeller Skank. Der ist schon seit bald 25 Jahren Teil vieler seiner DJ-Sets. Jetzt erst hat er das okay bekommen, diesen Titel eben auch zu veröffentlichen. Warum jetzt das Jahr kam, das hat er nicht verraten. Aber dass es zu einer endgültigen Einigung gekommen ist, das zeigen so etliche Videos. Mithilfe von KI Cook eben neben Mick Jagger und Keith Richards. Und eben auch die Veröffentlichung auf Vinyl. Ihr müsst euch nichts kaufen. Wir hören das jetzt erstmal zusammen. Satisfaction Skank, Fatboy Slim zusammen mit den Rolling Stones.

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von Blood Orange, You're Not Enough. 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Push Reality. Bilderbuch.

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0: alles zählt. Everything counts von Depeche Mode. Die kleinste Dose, die kleinste Pfandflasche hat uns früher die nächste Party gesponsert. Wir hatten es doch nichts anderes, außer dem ganzen Flaschenpfand damals auf dem WG-Balkon. Wie hat das eigentlich angefangen?
1: Angefangen hat alles mit Also nicht mit dem Trinken, sondern mit dem Pfand. 1903 sollen Frankfurter Bierhändler erstmals Pfand auf ihre Glasflaschen erhoben haben.
2: Herr Wirt, die Kehle ist verdorrt. Wir wollen Coca-Cola haben und zwar sofort.
1: 1929 folgt dann Coca-Cola mit einem Mehrwegpfand. Seit den 1950er Jahren gibt es in Deutschland einheitliche Glasflaschen, später wiederverwendbare PET-Flaschen für Mineralwasser. Die Pfandpflicht für genau diese Flaschen kommt dann 2003.
3: Plastikflaschen mit Dosen, sammle ich auf dem Balkon.
1: 25 Cent pro Flasche. Für manche ist das Flaschensammeln ein netter Nebenverdienst oder sogar ein Job.
4: Auf die neuesten erschreckenden Prognosen zum Thema Altersarmut hat heute die Bundesregierung reagiert. Sie will das bestehende Pfand auf Ein- und Mehrwegflaschen auf das Doppelte anheben.
5: Auf Plätzen und Straßen und in engen Gassen, da suchen heute Menschen nach leeren Flaschen. Sie sammeln die Flaschen, sie sammeln die Flaschen, kassieren den Pfand und füllen die Taschen.
6: Ich habe gestern 700 Büchsen gesammelt.
7: Aber was kommt denn dann finanziell bei Ihnen rum?
6: 2.000, 3.000 Euro.
1: Dabei war die Intention des Dosenpfands, wie es damals noch genannt wurde, eigentlich eine ganz andere.
8: Als das Pfand eingeführt wurde, das 25-Cent-Pfand, war die Intention der Politik, damit einen Anreiz zu setzen, dass die Verbraucher und Verbraucherinnen kein Einweg mehr kaufen, weil sie dachten, das Pfand hält quasi die Leute davon ab, Einweg zu kaufen, sodass sie wieder Mehrweg kaufen, wo das Pfand niedriger ist. Das hat aber überhaupt nicht funktioniert.
9: Pfandflaschen, Pfandflaschen, Pfandflaschen, Pfandflaschen, überall Pfandflaschen.
1: Außerdem cashen die Hersteller von nicht abgegebenem Pfand richtig ab. Der Naturschutzbund sagt, 180 Millionen Euro haben Einweghersteller 2015 eingenommen. Aber wie gut schneidet das Pfandsystem eigentlich umwelttechnisch ab? Was ist besser, Mehrweg- oder Einwegflaschen?
8: Ökobilanziell schneidet die PET-Mehrwegflasche besser ab als die Glas-Mehrwegflasche, weil die Glas-Mehrwegflasche halt sehr, sehr schwer ist. Dann braucht man mehr LKWs, weil man so einen LKW gar nicht ganz voll machen darf mit den schweren Glasflaschen. Deswegen ist es immer gut, egal in welcher Verpackung das Getränk ist, dass es möglichst nicht weit transportiert wurde.
1: Und das, obwohl Pfandflaschen gar nicht direkt wiederbefüllt werden. Sie landen im Pfandautomaten, werden gequetscht und in einer Recyclinganlage zerstückelt. Nur aus etwa einem Drittel entstehen neue PET-Flaschen. Ansonsten werden daraus Fließklamotten, Spülmittelflaschen oder Mülltüten hergestellt. Seit dem Jahr 2022 gibt es die Pfandpflicht jetzt wirklich für alle Einweggetränkeflaschen aus Kunststoff und alle Getränkedosen. Das heißt zum Beispiel Säfte, Sektdosen oder auch die Dosen von Mischgetränken. Seit 2024 gilt das auch für Milcherzeugnisse. Das Pfandsystem entwickelt sich immer weiter und immer mehr Länder kommen dazu. Seit April 2026 ist Portugal als 19. Land neu im Pfandgame dabei.
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Um 14:45 sind wir gleich alle textsicher, oder? Ich habe hier einen Titel für euch von Ketka. Die sind ja immer ein bisschen deeper unterwegs. Landungsbrücken raus.

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0: Diese Good News hier, die schmeckt nicht jedem, besonders nicht den Rauchern. Baden-Württemberg führt als erstes Bundesland ein einheitliches Rauchverbot in öffentlichen Freibädern ein. Also die Regel soll Badegäste, insbesondere Kinder und Jugendliche, besser schützen. Es werden aber Raucherzonen eingerichtet, ja? Keine Panik.
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2: Ich bin Oliver Urbanke. Gewitter und Stürme haben bundesweit zu mehreren Einsätzen geführt. In Baden-Württemberg sind beispielsweise bei einem Blitzeinschlag 9 Menschen verletzt worden. Katrin Müller berichtet.
3: Das Unwetter überrascht mehrere Sportler, die auf dem Gelände zelten. Auf dem Sportplatz findet an diesem Wochenende ein Handballturnier statt. 6 der Verletzten in Baden-Württemberg werden im Krankenhaus behandelt. Lebensgefahr bestehe bei keinem, heißt es von der Polizei. Mindestens 13 Menschen werden nahe Flensburg verletzt, als ein Sturm über ein Festivalgelände fegt. Und im Rhein-Lahn-Kreis und Umgebung gibt es heftige Überschwemmungen, wie sie statistisch gesehen nur alle 50 Jahre vorkommen.
2: Solarenergie hilft und zwar auch der Wirtschaft. Zu dem Ergebnis kommt der Bundesverband der Solarwirtschaft. Die mittlerweile installierten etwa 6 Millionen Solarstromanlagen hätten in den vergangenen 6 Jahren einen volkswirtschaftlichen Nutzen in dreistelliger Milliardenhöhe gebracht. Insgesamt wurden demnach in diesem Zeitraum knapp 390 Milliarden Kilowattstunden Solarstrom erzeugt. 2 Erdstöße der Stärke 4,6 und 5,3 haben um die Mittagszeit im Abstand von wenigen Minuten die Ferieninsel Kreta erschüttert. Das Zentrum der Beben lag in rund 14 Kilometer Tiefe unter dem Meeresboden südlich von Kreta. Die Erschütterungen seien dabei auf der ganzen Insel zu spüren gewesen, heißt es von den Behörden. Größere Schäden konnten bislang nicht festgestellt werden. Deutschland könnte heute vorzeitig den Einzug in die K.O.-Phase bei der Fußball-Weltmeisterschaft klarmachen. Im 2. Gruppenspiel in Toronto geht es gegen die Elfenbeinküste. Nach dem 7:1-Sieg gegen Curaçao ist das DFB-Team erstmals richtig gefordert. Die Elfenbeinküste hat mit ihrer Leistung beim 1:0 gegen Ecuador gezeigt, dass sie ein Team auf Augenhöhe sein kann. Anpfiff ist um 22 Uhr deutscher Zeit.
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0: 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Oh, ich habe hier noch eine Good News gefunden. Ja, weil es so schön passt in unsere Themenwoche. Alles für die Tonne. Weniger Müll in Restaurants, Cafés und Hotels. Ab 2030 verbietet die EU beim Verzehr vor Ort kleine Einwegportionspackungen für Ketchup, Zucker und ähnliche Produkte. Gilt das dann auch für die Mini-Marmeladen am Frühstücksbuffet im Hotel? Davon habe ich zum Beispiel noch 4 in meiner Tasche. Himbeer, Aprikose, hier habe ich noch Kirsche und Erdbeer. Man kann ja nie wissen, wann einem so ein einsames Brötchen über den Weg läuft.

0: Zeit.
1: Paul und Julia von Ben und Onkel Soul. Und jetzt mal pst. Psst. Ja, okay, 6,5 Minuten schaff selbst ich nicht. Aber 6,5 Minuten Stille am Tag können helfen, uns zu entspannen, die Laune zu verbessern und negative Gedanken zu reduzieren. Wir sollten alle mal schweigen. Ja, vielleicht nach meiner Sendung. Okay, das Neue von Ruti für euch. 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

0: Oh, das war aber nicht nett. You Stupid Bitch hier von Girl in Red. Ich habe aber nicht aufgepasst. Ich weiß nicht, um wen es geht. Ich war gerade zu beschäftigt mit meinen kleinen Lieblings-Aliens. Ihr kennt die kleinen dreieugigen Dinger im Film, in mehreren Filmen von Toy Story. Aber wusstet ihr, dass einen fast nie gegeben hätte? Achtung!
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3: Wir schreiben das Jahr 1998. Die Backstreet Boys stürmen die Charts, Tamagotchis piepen im Schulranzen und bei Pixar arbeitet ein Team an einem Film, der später ein absoluter Klassiker wird. Toy Story 2.
4: Disney Pixars Toy Story 2.
3: Aber fast hätte es diesen Film nie gegeben. Der Film war schon fast fertig. Ein Mitarbeiter sitzt am Computer und klickt sich durch die Dateien. Und aus Versehen löscht er 90% der Animationsdateien vom Firmenserver. Von ein paar Sekunden ist alles weg. Figuren, Szenen, Animationen, monatelange Arbeit landet einfach im Papierkorb und kann nicht mehr wiederhergestellt werden. Backup? Fehlgeschlagen. Cloud? Gibt's nicht. Und die Reaktion im Pixar-Büro? Genau wie Woody aus Toy Story. Der ganze Film einfach weg, gelöscht, nicht mehr zu retten. Um das Ganze einfach nochmal neu zu machen, hätte es über 30 Leute und mehr als ein ganzes Jahr gebraucht. Nein, das sind nicht Originalaufzeichnungen aus dem Pixar-Büro, sondern tatsächlich die Rettung des Films. Ein Baby. Und zwar das von Galen Sussman, der technischen Direktorin von Toy Story 2, die genau wegen ihres Babys von zu Hause aus arbeitet. Mit eigenem PC und einer Sicherheitskopie des Films. Eingepackt wie der spektakulärste Fund der Welt holen die Kolleginnen und Kollegen den Computer bei ihr ab. Ohne Witz, der Computer, eingepackt in Luftpolsterfolie und unter strenger Bewachung, wurde höchst vorsichtig wieder ins Studio transportiert. Und so konnten Woody, Buzz Lightyear und ihre Freunde nicht nur den Gefahren des Films entkommen, sondern auch dem Papierkorb.
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0: Ganz viel Love and Happiness hier von Al Green. Es ist aber nicht immer nur Liebe und Friede, Freude, Eierkuchen. Manchmal darf man sich auch einfach mal aufregen. Ja? Wie zum Beispiel über miese Musik. Mine.
1: Alles Geschmackssache, ne? Und Geschmack ist auch nur Hörerfahrung. Aber trotzdem höre ich mir manchmal Sachen an und denke mir so, boah, das ist richtig harter Bullshit. Schlecht gemacht auch einfach. Und dann gucke ich da drauf und dann sehe ich so, oh Gott, das ist auf Platz 1. Oder das ist halt so Millionen Klicks und ich kann das einfach nicht nachvollziehen. Und das ist auch nicht so, als würde mich das aufregen, ehrlich gesagt. Also ich bin jetzt niemand von diesen Künstler oder Künstlerinnen, die dann so wütend werden oder so. Ich finde das einfach nur sehr beachtlich.
0: Beachtlich. Ja, Musik ist Geschmackssache und ob euch die neuen Titel von Mine gefallen, könnt ihr ja mal ein Feedback geben. Oxytocin, Mine featuring Lionstorm, ganz neu. Ja.

0: 4:15. Das ging jetzt aber schnell rum. Ich könnte noch ein paar Stunden. Naja, am Montag dann wieder. Es war mir ein inneres Kirschkern-Weinspucken mit euch. Ich freue mich dann auf den Montag wieder zusammen mit euch. Ich wünsche euch ein wunderschönes Restwochenende. Macht's gut, ihr tollen Menschen. Passt auf euch auf.
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1: Ich bin Oliver Urbanke. Wer bisher über das Wohngeld staatliche Unterstützung bei der Miete bekommen hat, könnte die bald verlieren. Bundesbauministerin Huberts hat ihre Pläne verteidigt, beim Wohngeld zu sparen. Geplante Kürzungen würden alle bisherigen Empfängerinnen und Empfänger betreffen, sagte sie der Rheinischen Post. Ein Drittel der Haushalte, die es bisher bekommen, werden demnach ganz rausfallen. Huberts begründete die Kürzungen mit Krisen und fehlendem Wirtschaftswachstum. Luigi Pantisano und Ines Schwertner sind die neue Doppelspitze der Partei Die Linke. Pantisano erhielt auf einem Bundesparteitag in Potsdam 53% der abgegebenen Stimmen. Schwertner wurde mit knapp 86% im Amt bestätigt. Und beim Parteitag der Bayern AfD ist Stefan Protschka als Landesvorsitzender wiedergewählt worden. Der Iran will die Straße von Hormuz wieder für den Schiffsverkehr sperren. Das zentrale Militärkommando des Landes begründete den Schritt Medienberichten zufolge mit der Nichteinhaltung der Waffenruhe im Südlibanon, die im Rahmenabkommen zwischen den USA und dem Iran vereinbart worden war. Während mit der Türkei und Haiti schon zwei Teams sicher aus der Fußballweltmeisterschaft ausgeschieden sind, kann die deutsche Nationalmannschaft heute Abend vorzeitig den Einzug ins 16-Finale klarmachen. In Toronto trifft das Team von Julian Nagelsmann auf die Elfenbeinküste. Anstoß ist um 22 Uhr deutscher Zeit.
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1: Ich bin Oliver Urbanke. Die Ölpreise könnten weltweit wieder steigen. Der Iran will die Straße von Hormuz erneut für den Schiffsverkehr sperren. Das zentrale Militärkommando des Landes begründete den Schritt laut iranischer Nachrichtenagentur mit der Nichteinhaltung der Waffenruhe im Südlibanon. Die war im Rahmenabkommen zwischen den USA und dem Iran vereinbart worden. Die Linke hat eine neue Doppelspitze. Neben der bisherigen Co-Vorsitzenden Schwertner wählte der Parteitag in Potsdam den Bundestagsabgeordneten Pantisano. Der 46-Jährige bekam ohne Gegenkandidat knapp 53% der Stimmen. Er wird Nachfolger von Jan van Aken. Wohngeldempfängerinnen und Empfänger müssen damit rechnen, dass ihnen die Leistungen gekürzt werden oder sie bald keine Berechtigung mehr auf Wohngeld haben. Das kündigte Bundesbauministerin Huberts in der Rheinischen Post an. Lea Matschulat berichtet.
2: Ein Drittel der bisherigen Haushalte mit Wohngeld werde rausfallen, sagt Huberts. Als Grund nennt die Bundesbauministerin, der Bund müsse beim Wohngeld 1 Milliarde Euro sparen, eine weitere Milliarde die Länder. Bestehende Bescheide sind nicht betroffen. Die Bewilligungen gelten in der Regel jeweils für 12 Monate. Mit einem neuen Antrag könnte sich die Lage also für die Einzelnen ändern. Dem Statistischen Bundesamt zufolge beziehen vor allem Rentner und Familien Wohngeld.
1: Deutschland könnte heute vorzeitig den Einzug in die K.O.-Phase bei der Fußball-Weltmeisterschaft klarmachen. Im zweiten Gruppenspiel in Toronto geht es gegen die Elfenbeinküste. Nach dem 7:1-Sieg gegen Curaçao ist das DFB-Team erstmals richtig gefordert. Die Elfenbeinküste hat mit ihrer Leistung beim 1:0 gegen Ecuador gezeigt, dass sie ein Team auf Augenhöhe sein kann. Anpfiff ist um 22 Uhr deutscher Zeit.
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1: Ich bin Oliver Urbanke. Schafft Deutschland vorzeitig den Einzug in die K.O.-Phase der Fußball-Weltmeisterschaft? Das entscheidet sich heute Abend im zweiten Gruppenspiel. Die Elf von Trainer Julian Nagelsmann trifft in Toronto auf die Elfenbeinküste, die ihr Auftaktspiel ebenfalls gewinnen konnte. Große Veränderungen bei der deutschen Startelf wird es im Vergleich zum Spiel gegen Curaçao nicht geben. Anstoß ist um 22 Uhr deutscher Zeit. Der Iran will die Straße von Hormuz wieder für die Durchfahrt aller Schiffe sperren. Das zentrale Militärkommando begründete das mit der Nichteinhaltung der Waffenruhe im Südlibanon, die im Rahmenabkommen zwischen USA und Iran vereinbart worden war. David Riemer berichtet.
2: Auch die israelische Militärpräsenz im Südlibanon wird als Grund für die Blockade genannt. Teheran droht außerdem mit weiteren Maßnahmen, sollte Israels Armee die Kämpfe im Libanon fortsetzen. Wie die USA reagieren, ist noch unklar. Eigentlich gilt seit Freitag laut einem US-Regierungsbeamten eine Waffenruhe. Die Hisbollah und die israelische Armee machen sich gegenseitig für Verstöße verantwortlich.
1: Luigi Pantisano und Ines Schwertner sind die neue Doppelspitze der Partei Die Linke. Pantisano erhielt auf einem Bundesparteitag in Potsdam 53% der abgegebenen Stimmen. Schwertner wurde mit knapp 86% im Amt bestätigt. Und beim Parteitag der Bayern AfD ist Stefan Protschka als Landesvorsitzender wiedergewählt worden. Zahlreiche Menschen haben den ersten von zwei Tagen der offenen Tür der Bundesregierung in Berlin genutzt, um sich ein konkretes Bild von der Politik zu machen. Das Bundespresseamt sprach in einer Mitteilung am späten Nachmittag von tausenden Gästen. Das Kanzleramt und verschiedene Ministerien boten ein umfangreiches Programm, wie etwa Talkrunden und Interviews. Morgen sind unter anderem auch Gespräche mit Kanzler Merz möglich.
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1: So, da bin ich wieder zurück aus dem mehr oder weniger verdienten Urlaub. Aber damit wir jetzt auch gleich wieder so richtig schön auf Betriebstemperatur kommen, würde ich sagen, wir hören uns jetzt mal 2 Stunden lang die beste Musik der letzten paar Wochen an und auch, was ich so alles verpasst habe. Mit dabei haben diese Stunde zum Beispiel was Neues von Jay Bernard, auch von Danger Dan und Brockhoff ist was mit dabei. Jetzt starten wir aber erstmal mit Death Cab for Cutie, Punching the Flowers auf P1.

vom frisch erschienenen Digitalism-Album Achtung Optimism auf Platz 41 in den Ego FM 42. Ja, ich bin ehrlich, nach 2 Wochen kompletter Pause ist es gar nicht mal so einfach, wieder ins Büroleben zu finden. Die biologische Uhr hat sich da mehr an den Festival-Timetable angepasst und der verträgt sich so gar nicht gut mit der Kernarbeitszeit. Deswegen erst recht bei dem Wetter, es ist wichtig, genug Anlauf zu nehmen, damit man langsam wieder auf Betriebstemperatur kommt. Ich glaube, den Gedanken hatten auch die Leoniden bei ihrem 5. Album. Nur nichts überstürzen, genug Zeit zum Aufwärmen lassen. Denn jeder, der die Leoniden kennt, weiß, dass deren Musik ähnlich intensiv wie Hochleistungssport ist. Ihr neues Album haben sie deshalb auch mit ordentlichem Abstand angekündigt. Das kommt erst am 1. Januar 2027 raus. Ich habe ehrlich gesagt wirklich noch keine Kapazitäten, mich mit dem nächsten Jahr zu beschäftigen, aber das ist doch schon mal schön, dass das gleich mit einer neuen Leoniden-Platte anfängt. If you say forever one more time, I'll remind you that we die, wird sie heißen. Und ja, in einem gut halben Jahr können wir den Titel dann auch auswendig. Und zum halbintensiven Aufwärmen gibt's jetzt schon mal die erste Single. Platz 40. Die Leoniden mit I Still Feel.

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3: Spätestens Ende Juli ist der Rock'n'Roll sowas von zurück. Denn da bringt Bibiza seine neue Platte raus. Die wird Rock'n'Rollstar heißen, sogar mit Stern im Namen. Und klingen wird sie ungefähr so. Platz 36, Bibiza mit Unterwegs.

endlich mal was Neues von Jay Bernard. 4 in the Morning, neu dabei auf Platz 33. So, ich war ja im Urlaub und konnte gar nicht so richtig über dieses neue Album schwärmen. Umso besser, dass da jetzt hier ein Song auftaucht und dass ich das noch ausgiebig nachholen kann. Aber der Reihe nach. Das war, glaube ich, echt an meinem ziemlich allerersten Tag beim Uniradio damals noch. Da hat ein Kollege die Band Ice Age vorgestellt. Und ich muss sagen, das war ein prägendes Erlebnis. Ice Age ist eine dänische Punkband, brachialer Sound, aber musikalisch unglaublich kreativ. Ich war komplett begeistert und die Begeisterung hält sich bei mir mittlerweile gute 10 Jahre an. Wirklich groß rausgekommen sind Ice Age irgendwie nicht so wirklich. Vielleicht auch, weil sie immer recht langsam neue Musik nachschieben und Sänger Elias in den letzten Jahren lieber solo unterwegs war. Und halt auch, weil ihre Songs jetzt mal so gar nicht zum Nebenbeihören gedacht sind. Die ziehen schon immer ziemlich nachdrücklich aus der Realität raus. Ist eher was, was man auf Vinyl hören sollte und was nicht ganz so gut in die Playlist passt. Vielleicht wird das jetzt aber ein kleines bisschen anders, denn das neue Album von Ice Age, For Love of Grace and the Hereafter, kriegt das irgendwie hin, fast genauso intensiv zu klingen wie die frühen Sachen, aber halt irgendwie auch ein bisschen, ich nenn's mal, einsteigerfreundlicher zu sein. Weniger Geschrei, mehr fassbare Hooks, aber eben immer noch sehr viel Punk-Energie. Keine Ahnung, ob Ice Age damit jetzt ein bisschen größer werden als ein Kritikerliebling, aber ganz ehrlich, ist mir eigentlich auch scheißegal, denn dieses Album ist einfach so unglaublich gut geworden. Unser Platz 32 heute, Ice Age mit Lifetime in den Ego FM 42.

Running Out of Time. Genesis Owusu in den Ego FM 42 auf Platz 30. Also ganz im Ernst, trotz der Hitze gerade, ich bin ja definitiv eher ein Sommermensch. Konzerte draußen anschauen macht einfach viel mehr Spaß und im Winter muss man drinnen immer die dicke Jacke mitschleppen. Gar keine Lust. Trotzdem, auch der Winter hat echt seine Vorteile, muss ich auch zugeben. Und einer davon ist ganz klar: Mandarinen. Bestes Zwischendurchessen aller Zeiten. Gibt Tage, da pfeife ich mir ein komplettes Netz pro Tag rein. Und die sind gar nicht mal so selten. Also wenn man so sieht, hätte dieses Album eigentlich zur Mandarinenhochzeit rauskommen sollen. Auf der anderen Seite haben wir eh schon lange genug drauf gewartet. Ich meine, die ersten Songs von Brockhoff hatten wir so vor 4 Jahren hier im Programm gespielt. Und wir waren schon damals davon überzeugt, dass sie eine ziemlich große Karriere vor sich hat. Jetzt ist endlich ihr Debütalbum draußen und es trägt den Namen Easy Peeler. Und Easy Peeler steht für Mandarinenblöcke oder Clementinen, die richtig schön einfach zu schälen sind. Ist natürlich eher eine Metapher dafür, dass es hier an die seelische Substanz geht, aber trotzdem ein schöner Grund, auch im Sommer mal wieder an Mandarinen zu denken. Platz 29, Brockhoff aus dem Album Easy Peeler.

0: Almost Monday mit Skinny Dip, Platz 26 in den Ego FM 42. Weiter geht's hier gleich mit Raz und den Editors. Außerdem hören wir Disclosure, Sun Comes Up Tremendous in den Ego FM 42. Bis gleich.
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1: Ich bin Oliver Urbanke. In wenigen Stunden spielt die deutsche Nationalmannschaft ihr zweites Gruppenspiel gegen die Elfenbeinküste. Ein Sieg wäre ein entscheidender Schritt in Richtung K.O.-Phase. Thomas Bremser berichtet aus Toronto.
2: Es könnte ein wildes Spiel werden hier in Toronto, denn beide Teams sind offensiv stark, haben in der Abwehr aber ihre Probleme. Bundestrainer Nagelsmann warnt vor den schnellen Stürmern von der Elfenbeinküste. Die könnte mit einem Erfolg den Gruppensieg perfekt machen. Wenn Deutschland gewinnt, wäre man sicher in der K.O.-Runde. Die Stimmung hier in Toronto feierlich und friedlich. Die deutschen Fans wollen nachher mit einem gemeinsamen Fanmarsch zum Stadion gehen.
1: Die Ölpreise könnten weltweit wieder steigen. Der Iran will die Straße von Hormuz erneut für den Schiffsverkehr sperren. Das zentrale Militärkommando des Landes begründete den Schritt laut iranischer Nachrichtenagentur mit der Nichteinhaltung der Waffenruhe im Südlibanon. Die war im Rahmenabkommen zwischen den USA und dem Iran vereinbart worden. Laut einer YouGov-Umfrage wollen 70% der Menschen in Deutschland nach dem Ende des Tankrabatts neue Entlastungen. Der Tankrabatt läuft Ende des Monats aus und soll laut schwarz-roter Koalition nicht verlängert werden. Besonders beliebt wäre eine Senkung der Mehrwertsteuer auf Lebensmittel. 98% fänden das sinnvoll. Die Linke hat eine neue Doppelspitze. Neben der bisherigen Co-Vorsitzenden Schwendner wählte der Parteitag in Potsdam den Bundestagsabgeordneten Pantisano. Der 46-Jährige erzielte mit nur knapp 53% ohne Gegenkandidaten ein eher schwaches Ergebnis. Er wird Nachfolger von Jan van Aken, der sich aus gesundheitlichen Gründen zurückzieht.
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2: Ja, und rein in die allerletzte Stunde Ego FM 42 im Frühling. Ja, der Sommer geht nämlich morgen los, auch wenn sich schon sehr, sehr so anfühlt. Und die hat wie immer ordentlich was geboten, denn wir nähern uns den Top 10 der Woche und wir küren diese Stunde die Nummer 1 der Ego FM 42. Auf dem Weg dahin hört ihr Songs von Kevin Morby, von Somber, von Wind Staples oder auch von den Fuckers. Los geht's aber erstmal mit Muna. Big Stick auf Platz 20.

eins meiner Lieblingskonzerte auf dem Primavera Sound Festival, wo ich mich letzte Woche rumgetrieben habe. Die Fuckers waren das mit Butterflies auf Platz 17 in den Ego FM 42. Ein Song zu einem Film. Das gab's ja jetzt wirklich schon ziemlich oft in der Vergangenheit. Macht ja aber irgendwie auch Sinn, wenn man den Song hört, muss man sofort an den Film denken und im Film kann der Song gleich in einer richtig schönen dramatischen Szene auftauchen, macht beides dann gleich ein gutes Stück epischer. Also kein Wunder, dass es die Kombination schon häufiger gab. Noch nicht ganz so oft gab's Songs zu Videospielen, aber obwohl das ja eigentlich auch ziemlich viel Sinn machen würde und es kommt mittlerweile dann doch auch ein paar Mal vor. Death Stranding hatte zum Beispiel ein ganzes Album bekommen mit ziemlich vielen verschiedenen tollen Songs. Das letzte James Bond Spiel hatte sogar ein stilechtes Lana Del Rey Bond Theme mit dazu und jetzt liefern auch die Blood Red Shoes einen Videospielsong. Der kommt zum Spiel, das eher so ein interaktiver Horrorfilm sein soll. Ich bin ehrlich, nicht ganz so mein Fall, aber der Song hat's auf jeden Fall in sich. Und noch deutlich besser, Blood Red Shoes kommen zu uns auf Tour. Am 12. Oktober spielen sie in München und der Song ist bestimmt auch mit am Start. Platz 16 heute, Blood Red Shoes mit Dead Air.

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1: Er wurde neulich als der Jimi Hendrix des Hip-Hops bezeichnet. Keine Ahnung, ob das zutrifft, aber fantastische Musik macht er in jedem Fall. Platz 14, Vince Staples mit White Flag.

Platz 11, Somber mit Potential in den Ego FM 42. Platz 11 bedeutet, wir sind an den Top 10 angekommen und ich würde mal sagen, das letzte Siegertreppchen ist ja schon ein Weilchen her. Vielleicht gar nicht mal schlecht, sich nochmal zu vergewissern, wer denn da letztes Mal gelandet ist. Unser letzter Platz 3 ging an diesen Song hier. Strokes mit Going Shopping hatten wir heute schon ein bisschen weiter unten auf Platz 12. Platz 2 ging an diesen Song hier. Jungle mit Carry On. Beim letzten Mal auf Platz 2, heute hatten wir sie mit einem anderen Song schon ein bisschen weiter unten. Platz 1 fehlt aber tatsächlich noch. Man kennt ihn als den Sänger von All J oder als J. Jerome 87. Track and Field, letztes Mal unsere Nummer 1 in den Ego FM 42. So klang's also beim letzten Mal. Wie es heute so ausschaut, das erfahrt ihr jetzt noch den Rest der Stunde. Jetzt aber erstmal rein in die Top 10 und zwar mit Salo. Ich streichle Tauben auf Platz 10.

Platz 6 geht diese Woche an Licky Lee, Happy Now in den Ego FM 42. Fehlen nur noch Plätze 1 bis 5 und die hören wir gleich.

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0: hoch auf den zweiten Platz. Angus und Julia Stone mit Karaoke Bar in den Ego FM 42.
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Sie kommen aus Australien, machen genau den coolen Sound, den man an einem richtig heißen Tag zur Abkühlung gebrauchen kann und sind heute Platz 1 in den Ego FM 42. Die Rede ist von den Crooked Colors und Come Through hat es heute bis an die Spitze geschafft. Und da bin ich raus für heute. Ich bin Vitus. Ciao, bis zum nächsten Mal.

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1: Ich bin Oliver Urbanke. Schafft Deutschland vorzeitig den Einzug in die K.O.-Phase der Fußball-Weltmeisterschaft? Das entscheidet sich heute Abend im zweiten Gruppenspiel. Die Elf von Trainer Julian Nagelsmann trifft in Toronto auf die Elfenbeinküste, die ihr Auftaktspiel ebenfalls gewinnen konnte. Große Veränderungen bei der deutschen Startelf wird es im Vergleich zum Spiel gegen Curaçao nicht geben. Anstoß ist um 22 Uhr deutscher Zeit. Die Bundesregierung hat alle Seiten zur Umsetzung der vereinbarten Waffenruhe im Irankrieg aufgerufen. Man nutze die Kontakte insbesondere zu den israelischen Partnern, damit das Abkommen eingehalten werde, heißt es vom Auswärtigen Amt. David Riemer berichtet.
2: Voraussetzung ist aber, dass die Hisbollah ihre Angriffe auf den Norden Israels wirklich glaubhaft einstellt. Und ich glaube, da sind wir noch nicht so ganz, so der Sprecher weiter. Deutschland ist nicht Teil des bilateralen Rahmenabkommens zwischen den USA und dem Iran, das eine Waffenruhe an allen Fronten vorsieht, also auch im Libanon. Israel und die vom Iran unterstützte Hisbollah-Miliz hatten sich zuletzt gegenseitig Verstöße gegen die Waffenruhe vorgeworfen.
1: Die Linke hat eine neue Doppelspitze. Neben der bisherigen Co-Vorsitzenden Schwertner wählten die Delegierten auf ihrem Bundesparteitag am Nachmittag den Bundestagsabgeordneten Pantisano. Er kam ohne Gegenkandidaten auf gut 53% der Stimmen. Gestern hatte die Partei ihre Linie in Bezug auf den Nahostkonflikt verschärft und beschlossen, das israelische Vorgehen im Gazastreifen als Völkermord zu bezeichnen. Es geht um Korruptionsvorwürfe, illegale Einflussnahme und Veruntreuung. Die Frau des spanischen Regierungschefs Sanchez muss auf die Anklagebank. Diese Entscheidung teilte der ermittelnde Richter laut übereinstimmenden Medienberichten mit. Er wirft Begonia Gomez zudem Verstöße gegen Markenrechte vor. Sie muss sich jetzt alle 2 Wochen bei der Justiz melden, ihren Reisepass abgeben und darf das Land nicht mehr verlassen.
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4: Wir dürfen Ihnen, meine verehrten Zuhörer, zusichern, dass wir nicht den Mut gehabt hätten, ein solches Thema auf unser Programm zu setzen, wenn uns nicht die Autorenschaft zweier so profilierter Autoritäten zu diesem Thema sicher gewesen wäre. Der eine mit seinem gewaltigen Entwurf das Prinzip Hoffnung.
3: Mit Felix.
4: Der andere durch einen permanenten dialektischen Kritizismus.
3: Und Fred.
5: Ah, lieber Felix.
6: Lieber Fred.
5: Schön, dass du da bist.
6: Schön, dass du den Weg hierher gefunden hast.
5: Ich habe ihn gar nicht gesucht.
6: Das ist mutig.
5: Mein Auto findet den Weg selber.
6: Wie hast du dich vorbereitet?
5: Auf die Sendung heute.
6: Allgemein.
5: Ich habe wie immer alle Tageszeitungen gelesen.
6: Mhm.
5: TZ, Heute, Niederösterreichische Nachrichten. Was gibt's noch?
6: Krone?
5: Bild am Sonntag. Obwohl Samstag ist, schon einen Tag früher.
6: Man muss auch in die Zukunft schauen.
5: Genau. Und du?
6: Ich habe mir tatsächlich überlegt, wie ich dir am besten diesen Stift verkaufen kann.
5: Das ist so ein bisschen so diese Leonardo DiCaprio-Geschichte.
6: Ja.
5: Wolf of Wall Street oder was?
6: Ja. Und ich habe mir dann gedacht, das bringt mir gar nichts. Ich werde dir weder meine Antworten verkaufen können, noch meine Fragen.
5: Außerdem habe ich kein Geld.
6: Und wir schreiben hier auch sehr wenig. Aber das mit dem Geld ist auch ein sehr guter Punkt.
5: Gutes Argument, ne?
6: Dann lassen wir doch die Spiele beginnen.
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7: Wir müssen das Schlimme befürchten und doch unser Bestes versuchen.
5: Ich befürchte Schlimmes bei der Kategorie Geografie.
6: Die noch kommen wird.
5: Die jetzt kommt.
6: Und dann gibt es ja auch noch weitere Kategorien. Insgesamt 6 an der Zahl.
5: Geschichte.
6: Unterhaltung.
5: Kunst und Literatur.
6: Wissenschaft und Technik.
5: Sport und Vergnügen.
6: Und am Ende steht fest, wir wissen sehr wenig, verkaufen es aber sehr gut.
5: Wir wissen, dass wir nichts wissen. Wer hat's gesagt?
6: Ich.
5: Und Sokrates.
6: Die werden meistens in einem Atemzug genannt. Ich habe gesagt, geh mir aus den Wolken, Sokrates, geh mir aus der Sonne.
5: Es gab die Vorsokratiker und Felix Brandelik den Nachsokratiker.
6: So wird eingeteilt. Bist du bereit?
5: Ich bin bereit.
8: Ja, du hast recht gehabt. Die Welt geht vor die Hunde. Bitte bleib ganz kurz hier, ich hol uns noch eine letzte Runde. Hier kommen wir reden über Themen, von denen wir beide nichts verstehen. Ich hoffe, dass wir uns wiedersehen, wenn ich mich nach dir umdrehe.

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2: So, jetzt komme ich aber mit meiner Geografie.
3: Ich möchte doch darum bitten.
2: Und die Frage, die hat tatsächlich was mit Geografie zu tun?
3: Ich möchte gar nicht darum bitten.
2: Hast du eigentlich einen Atlas zu Hause?
3: Ich war noch eines der Kinder, was in der Schule wirklich einen Dirke-Weltatlas käuflich erwerben musste.
2: Ja, sehr schön.
3: Der,
2: selber bezahlt.
3: Selber bezahlt.
2: Abgespart vom Taschengeld.
3: Nie reingeschaut. Atlas.
2: Okay. Finde ich aber super. Ein Weltatlas ist immer etwas als Abendlektüre zum Schmökern.
3: Finde ich auch. Die beste Literatur.
2: Brille spannend. Auf und dann einfach im Ortsverzeichnis den Finger kreisen lassen und dann zack, den schaue ich mir jetzt genau an.
3: Aber warst du jemand oder bist du jemand, der einen Globus besitzt?
2: Globus. Ich besitze viele Globusse und Atlanten. Atlantiker. Ich besitze mehrere Globen und mehrere Atlanten.
3: Das ist doch auch
2: kleine,
3: Reichtum.
2: Große, mittlere, welche von heute, welche von gestern. Eigentlich wärst du lustig, mal einen Globus zu erfinden mit der Weltkarte vom Jahr 10.340.
3: Der wäre dann sehr flach.
2: Kontinentalverschiebung.
3: Ein hätte man einen guten rechteckigen Tisch.
2: Jetzt hör mal auf, ich stelle dir jetzt mal die erste Frage.
3: Bleib doch mal ernst hier, bitte.
2: Jetzt mal ein bisschen. Sag nie wieder ernst zu mir.
3: Ich möchte mich an dieser Stelle ausdrücklich entschuldigen.
2: Mein Name ist Fred.
3: Lieber Fred.
2: Wie heißt der Archipel, in dem Teneriffa die größte Insel ist?
3: Wäre man ein Mensch, der diesen Weltatlas nicht nur im Regal hat, sondern vielleicht auch ein-, zweimal reingeschaut hat, dann würde man bestimmt die Antwort zu dieser Frage wissen. Ich kann mich jetzt hier nur sehr blamieren, weil ich wirklich keine Ahnung habe und ich habe gerade etwas hier gefunden.
2: Tut es weg. Tut es weg. Es klingt schrecklich. Das klingt so nach Charlie Chaplin und Buster Keaton und Dick und Doof und so Schwarz-Weiß-Filme aus den 30ern.
3: Es fasst aber meine Lage hervorragend zusammen.
2: Ja, Teneriffa.
3: Vielleicht mal ganz
2: grundlegend. Teneriffa ist die größte Insel dieser Inselgruppe oder dieses Archipels.
3: Was ist denn ein Archipel?
2: Eine Inselgruppe.
3: Ah, das ist...
2: Gibt es auch sicher Inseln, die sind halb so groß wie Teneriffa, das sind dann Halbinseln.
3: Demi-Archipels.
2: Gibt's auch Viertelinseln, Achtelinseln.
3: Bruchrechnen lernt man mit Inseln in der Regel. Ja, keine Ahnung, Karibik.
2: Ja, mehr. Karibik. Es geht zwar in die Richtung.
3: Ich habe wirklich keine Ahnung. Wie gesagt, das ist...
2: Ich kläre auf die Kanarischen Inseln.
3: Ah! Das hätte man wissen müssen, bin ich ganz ehrlich.
2: Nein, das hätte man wissen können, aber man muss
3: doch,
2: es nicht
3: das,
2: wissen.
3: Würdest du nicht sagen, dass das unter Allgemeinwissen zählt, wozu Teneriffa gehört, zu den Kanaren?
2: Warst du schon mal auf den Kanarischen?
3: Nö.
2: Ja, woher willst du es dann wissen?
3: Das weiß ich auch nicht. Ne? Von einem Weltatlas oder so.
2: Teneriffa.
3: Lieber Fred, jetzt zu den harten geografischen Fragen. Mhm. In welcher europäischen Metropole stehen Wolkenkratzer, die übersetzt Käsereibe, Gurke und Scherbe genannt werden?
2: Übersetzt. Käsereibe, Gurke, Scherbe.
3: Mhm.
2: Eine Metropole in Europa mit drei Wolkenkratzern.
3: Zumindest stehen dort die Wolkenkratzer Käsereibe, Gurke und Scherbe. Würdest du deinen Wolkenkratzer Käsereibe nennen?
2: Tja.
3: Oder Gurke oder Scherbe? Oder gehen wir da mehr von, sind das mehr so Spitznamen, was die EinwohnerInnen...
2: Ich glaube, man muss es anders sagen. In welches Land hat die Angewohnheit, sich lustig zu machen über seine eigene Architektur?
3: Oh.
2: Ich ziehe es jetzt mal von der Seite auf.
3: Das halte ich aber für einen sehr guten Ansatz.
2: Selbstironisch
3: weitaus besser als meiner.
2: Selbstironisch das Volk Europas. Wer ist selbstironisch? Die Deutschen?
3: Nee.
2: Deutsche lachen nicht gerne über sich selber.
3: Vor allem müsste man im Deutschen das gar nicht so übersetzen.
2: Ja.
3: Außer in Berlin ist es irgendwie, das ist die Jurke.
2: Vielleicht ist es Österreich. Die Käserebe. Übersetzt. Das Gurkerl.
3: Erst treffen wir uns im Gurkerl.
2: Aber das wäre keine wahre Übersetzung.
3: Das ist richtig.
2: Nur ein Dialekt. Ja. Wer macht sich gerne lustig über sich selber? Der Franzose? Nein.
3: Nein.
2: Der Holländer? Der Holländer könnte. Aber mir fallen keine Wolkenkratzer in Amsterdam ein.
3: Die würde man vor allem sehen, dadurch, dass das da so flach ist.
2: Wo stehen denn Wolkenkratzer? In London sicher?
3: Würde ich auch von ausgehen.
2: London stehen Wolkenkratzer.
3: Aber woher kommt deine Entscheidung für Europa?
2: Achso, war das gar nicht in der Frage?
3: Doch.
2: Na eben.
3: Ich wollte dich nur kurz.
2: Europäische Metropole.
3: Ich wollte dich nur kurz auf Abwege. Ich wollte
2: nur kurz verwirren. Ich habe sofort in Richtung Käsereiben-Kontinent gedacht.
3: Dafür ist Singapur ja bekannt.
2: Käse aus Holland. Nein, das kann es nicht sein.
3: Wäre zu einfach.
2: Ja, es wäre zu einfach. Ich tippe einfach auf London, da stehen die meisten Wolkenkratzer. Da gibt es auch sicher drei, wo man sich überlegt hat, boah, scheiße, wir brauchen noch irgendeinen Namen.
3: Und damit tippst du mal wieder absolut richtig.
2: Na wunderbar.
3: In London stehen die Käsereibe, die Gurke und die Scherbe.
2: Käsereibe auf Englisch.
3: Cheese Grater. Was? Oder einfach nur Grater.
2: Ist unfassbar gut in Englisch.
3: Ja, das ist halt leider hier keine Kategorie.
2: Ne? Ich weiß nicht mal, was Gurke heißt.

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2: Wir begeben uns in die Welt des Films, lieber Felix.
3: Es steht 1-0 für dich. Ich muss jetzt was reißen.
2: Terminator.
3: Das ist Arnold Schwarzenegger.
2: Ja. Ist aber leider nicht die Frage.
3: Mist, mehr weiß ich nicht.
2: Terminator 1, 2, 3, 4 gesehen?
3: Keinen davon gesehen.
2: Keinen?
3: Keinen.
2: Okay.
3: Ich glaube, damit wird es schwierig, oder?
2: Ja, okay. Ich glaube, da wird es wirklich schwierig. Wie heißt der unerbittliche Cyborg, der 1991 von Robert Patrick in Terminator 2 Tag der Abrechnung gespielt wurde?
3: Kanaren.
2: Ja, bisschen genauer noch.
3: Vor- und Nachname, oder?
2: Also ich weiß nur noch so aus dem Kopf, Terminator 2, ein irrsinnig gut aussehender Typ in Menschengestalt, der sich verflüssigen kann, der seine Gestalt wandeln kann. Der hat eben den bösartigen Cyborg gespielt in Terminator 2 und der hatte einen technischen Namen.
3: Herzlich willkommen zu Filmzusammenfassungen, ohne den Film gesehen zu haben. Doch, du hast ihn gesehen.
2: Ja, ich habe ihn gesehen, ja.
3: Also
2: aber ich hätte dir die Frage jetzt auch nicht beantworten können.
3: Selbst, ich wollte gerade nämlich sagen, selbst wenn ich den Film gesehen hätte, könnte ich dir nicht sagen, wie der Dude heißt. Ich gehe mal auf Steve.
2: Ja, fast. Filmheld Arnold Schwarzenegger verflüssigt im Film den formbaren Metall-Terminator nach allen Regeln der Kunst, steht da als Antwort.
3: Ist das ein Name? Das ist ein vollständig grammatikalischer Satz als Name?
2: Klingt nach einem Fürstengeschlecht aus dem 17. Jahrhundert. Darf ich vorstellen, Filmheld Arnold Schwarzenegger verflüssigt im Film den.
3: Konntest aber du zu mir sagen.
2: Was kurz, mein Name ist Joe. Arnie. Die Antwort ist T-1000.
3: Nicht ein wahnsinnig viel besserer Name als der grammatikalisch korrekte Satz.
2: T-1000. Naja.
3: Und in Teil 1 war es T-999.
2: Genau.
3: Das ist toll. Auch ich entführe
2: Wenn du
3: dich.
2: Wenn du gesehen hättest, dann hättest du es jetzt gewusst.
3: Okay. Weiß ich nicht.
2: Filme.
3: Auch in die Welt der Filme.
2: Los geht's.
3: Von welcher paranormalen Komödie aus dem Jahr 1984 gab es 2016 ein Remake mit 4 Frauen in der Hauptrolle?
2: Paranormal. 1984.
3: Kam der ursprüngliche Film raus, 2016 hat man sich gedacht, fassen wir nochmal was an.
2: Paranormal heißt, man beschäftigt sich mit Geistern.
3: Absolut.
2: Und Gespenstern.
3: Das ist, glaube ich, ein Synonym.
2: Das habe ich studiert, Geistes- und Gespensterwissenschaften.
3: Ein Geisteswissenschaftler.
2: Hui, buh. Da gab es 1984 bereits einen Film und dann gab es eine Wiederverfilmung, ein Remake, wie wir Filmemacher sagen.
3: So. Ich kann dir aber auch schon mal als Tipp geben, also 1984, das war nicht der einzige Film mit diesem Namen. Man hat den, also da gab es mehrere.
2: Ein Remake.
3: Das Besondere an dem Remake ist, dass es dieses Mal 4 Frauen in der Hauptrolle waren. Davor waren es 4 Männer.
2: 4 Hochzeiten und ein Todesfall.
3: Das hier ist meine Biografie.
2: Die 4 Schwestern, Hannah und ihre Schwestern. Ich glaube, ich bewege mich jetzt vollkommen in die... Ich habe halt auch immer so Angst, ich schaue mir solche Filme nicht an. Damals schon gar nicht, da war ich 14.
3: Also wir reden jetzt auch nicht von einem Horrorfilm.
2: Also?
3: Das ist schon kinderfreundlich.
2: Eine Comedy.
3: Ja.
2: Familienfilm.
3: So.
2: Sowas wie Zurück in die Zukunft oder sowas.
3: Bestimmt.
2: Ja.
3: Ich habe keine Kinder, ich kann das nicht einschätzen.
2: Sag nochmal den zweiten Teil der Frage. Im 2016er Jahr, was ist da passiert?
3: Ein Remake mit 4 Frauen in den Hauptrollen.
2: Heißt es, dass 1984 4 Männer die Hauptrollen gespielt haben?
3: Ja, und auch die Jahre danach.
2: Ah, okay. Ich glaube, dann habe ich's. Ghostbusters. Who you gonna call? Der wurde verfilmt, habe ich nicht gesehen. Also die Neuverfilmung habe ich nicht gesehen.
3: Habe ich auch nicht gesehen, aber du liegst richtig.
2: Super.
3: Who you gonna call? Ghostbusters! Würdest du diesen Staubsauger gern privat verwenden? Ich glaube, damit
2: Geister damit einsaugen können.
3: Ja, ich glaube, dass die aber auch wahnsinnig gut staubsaugen können.
2: Hast du schon mal paranormale Erfahrungen gemacht?
3: Nee.
2: Ich auch nicht. Aber ich würde gerne mal einen Geist sehen. Würde ich mal wissen, hey, wie läuft's so als Geist? Was tut sich? Was trinkt man da?
3: Und, wo siehst du dich in 5 Jahren?
2: Ja, genau.
3: Es steht 2-0.

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2: Es kann nur schlimmer werden für mich.
3: Wir begeben uns zurück ins 20. Jahrhundert für die Geschichtsfrage, Felix. In welchem Jahr kapitulierte die 6. Deutsche Armee in der Schlacht von Stalingrad? 1941, 42 oder 43?
2: Ich beschreibe kurz, was ich tue. Ja. Ich würde mich jetzt auf den Boden legen, mich kurz zusammenkauern, weil ich kriege heute wirklich so Allgemeinwissensfragen, wo ich mir sicher bin, wenn man 60% der Leute auf der Straße fragen würde, würden die es auch nicht wissen. Ja. Aber dadurch, dass das hier in die Welt posaunt wird, ist das wahnsinnig peinlich.
3: Auf der anderen Seite muss man halt sagen, man weiß aus den Archivaufnahmen, es war nicht gerade Sommer dort.
2: Ne? Was bei Jahreszahlen wahnsinnig hilft. 1941, 1942 und 1943.
3: Aber damit wollte ich eigentlich sagen, die Schlacht fand statt sozusagen
2: im Winter.
3: Im Winter, und die Kapitulation hat dann auch nicht im Dezember stattgefunden, sondern wahrscheinlich eher im Januar, Februar. Ne? Also
2: so.
3: 41, 42, 43.
2: Der Feldzug nach Russland war ja eher später. Das war ja eines der letzteren Projekte. Das hat das Ende ja auch eingeleitet.
3: Kann man so sagen. Also in Klammern steht auch schon mal, die Schlacht gilt als entscheidender Wendepunkt des Zweiten Weltkriegs.
2: Soweit bin ich ja auch. Ja? Also es ist noch nicht D-Day, aber es ist 5 vor D-Day.
3: Ne? Ja. Ja.
2: Jetzt ist es halt entweder, was waren die Antwortmöglichkeiten?
3: 41, 42, 43.
2: Hätten auch mir auch ein bisschen mehr Platz geben können, ne? Hätten ja auch sagen können,
3: 44.
2: 22, 1814 und 19. Es ist entweder 42 oder 43.
3: Ja. Was würdest du sagen?
2: Ich gehe auf 43.
3: 1943, lieber Felix, ist richtig.
2: Es ist trotzdem peinlich. Es
3: Warum?
2: Ist trotzdem, weil ich saß ja jetzt ja nicht mit Indus.
3: Du warst
2: und
3: ja nicht
2: gesagt,
3: dabei.
2: Zum Glück. Ja. Zum Glück. Boah, ich habe jetzt auch richtig geschwitzt. Ich stelle dir eine Geschichtsfrage.
3: Ja. Ich habe bisher alle richtig beantwortet, ne?
2: Ja.
3: Okay.
2: Es könnte auch noch so weitergehen. Es steht 2-1. Hallo. Der Erfinder der Blindenschrift, Louis Braille, Braille,
3: ja,
2: war selbst blind. Richtig oder falsch?
3: Das ist eine heikle Frage. Kann man eine Blindenschrift erfinden, wenn man selber nicht blind ist? Besteht die Notwendigkeit? Notwendigkeit besteht immer. Steht da dabei, wann das war? Zum Beispiel? Breischrift.
2: Nee, steht nicht mit bei.
3: Ist mittlerweile auch auf Medikamentenverpackungen drauf, habe ich festgestellt.
2: Stimmt.
3: Ich habe schon lange keine Medikamente mehr bekommen. Jetzt was gegen Kopfweh. Bin ich drüber gefahren und habe mir gedacht, Kopfweh. Nehme ich.
2: Liest du fließend?
3: Darauf einen Schluck Bier.
2: Zu Risiken und Nebenwirkungen fragen Sie Ihren Fredschreiber.
3: Auch bei Ampeln kann man diese Blindenschrift ertasten. Ist mir aufgefallen.
2: Ja.
3: Ansonsten bin ich noch nicht damit in Berührung gekommen, aber das ist jetzt auch nicht die Frage. Ich schweife ab, ich lenke ab.
2: Ein wenig.
3: Und drücke mich um eine 50-50 Antwort rum.
2: Das ist sehr richtig.
3: Geht ja nur um eine verdammte 50-50 Antwort.
2: Ich hatte ein Drittel. Die gute alte 33,33333333333333.
3: 50-50. Wenn die schon so dumm fragen, dann sage ich jetzt einfach mal, er ist nicht blind.
2: Du sagst also falsch.
3: Ja.
2: Das ist falsch.
3: Er ist doch blind.
2: Er war blind.
3: Wie heißt er mit Vornamen?
2: Louis.
3: Louis Braille.
2: Nach einem Unfall verlor er als Kind das Augenlicht.
3: Da hat er ordentlich was draus gemacht aus der Situation.
2: Ich wollte gerade sagen.
3: Ist er Belgier oder ist er Franzose?
2: Das steht nicht mit bei. Dementsprechend kann man das nicht voraussetzen, dass ich das weiß.
3: Gelbier. Belgier. Schade. Ich wäre gerne 3-1 in Führung gegangen.
2: Nächste Kategorie. Das ist aber nur 2-1.
3: Weiter.

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2: William Shakespeare.
3: Den Mann kenne ich nicht persönlich.
2: Nicht persönlich? Welche weibliche Shakespeare-Figur hat die meisten Zellen?
3: Was?
2: Ich habe mich verlesen. Welche weibliche Shakespeare-Figur hat die meisten Zeilen, nicht Zellen?
3: Was ist denn das schon wieder?
2: Zellen hättest du gewusst.
3: Zellen hätte ich dir aus dem FF hätte ich
2: es
3: dir sagen können.
2: Das ist wieder eine 33%-Frage, Felix.
3: Ah, gut, ja.
2: Kleopatra, Julia oder Ophelia? Wer hat am meisten Text? Wer hat am meisten Zellen?
3: Eins von beiden Zeilen. Beantworte ich jetzt.
2: Ah. Kleopatra, die viel erzählt. Hey, Cäsar, ich muss dir was sagen. Nee. Ja.
3: Ruhe.
2: Die hat sich in den Teppich versteckt, wurde ausgerollt vor Cäsars Füßen und hat dann gesagt, hier bin ich. Ich würde jetzt mal tippen, die hat durch ihre Schönheit bestochen und nicht viel gesagt.
3: Ich würde jetzt auch, also rein.
2: Oder? Vielleicht stimmt es auch nicht, ich weiß es nicht.
3: Würde ich mir das jetzt erschließen und eben nicht komplett wissen, was die richtige Antwort ist, was ich zufälligerweise auch nicht weiß. Julia ist die einzige Hauptrolle von den dreien. Also weißt du so.
4: Es war die Nachtigall und nicht die Lerche.
3: So, das oder? Stück hat heißt gesagt, Romeo und Julia.
2: Hat es Romeo gesagt oder Julia? Ich weiß gar nicht.
3: Einer
2: Nachtigall, Lerche.
3: Ich weiß nicht, wer mehr Zeilen hat. Ich kann dir sagen, wer mehr Zellen hat.
2: Zellen. Die Lerche.
3: Ja, das sind alles. Ja, komm, Julia. Julia, ich merkst du, wie ich schon aufgegeben habe? Julia.
2: Ja. Leider nicht. Oh. Julia hat 540 Zellen. Zeilen.
3: Und wer hat mehr?
2: Ophelia hat 170.
3: Und dann ist es Kleopatra, oder was?
2: Kleopatra hat 680 Zeilen.
3: Da hast du mich aber auch Text beeinflusst.
2: Ich habe halt auch nicht nachgeschaut. Du darfst dich von mir nicht beeinflussen lassen, weil ich mir die Antworten auch nicht vorher anschaue.
3: Ja, den
2: habe ich dich aufs Glatteis geführt.
3: Ich hätte es jetzt besser gefunden, wenn diese Runde dann auch wirklich gesamt zu null an mich geht, so nach dem Motto.
2: Ja.
3: Lieber Fred.
2: 3-1.
3: Frank Beyers Film Jakob der Lügner von 1974 ist der einzige DDR-Film, der je einen Oscar erhielt. Richtig oder falsch?
2: Jakob der Lügner, ein DDR-Film, der einen Oscar erhalten haben soll.
3: Du musst sagen, ob es richtig ist, dass es der einzige DDR-Film war, der je einen Oscar erhalten hat. Oder ob das
2: also
3: falsch ist.
2: Ich gehe jetzt mal davon aus, dass der einen Oscar erhalten hat, 1974.
3: Also sagst du,
2: Nein, stopp.
3: Okay.
2: Aus der Frage, aus der Formulierung der Frage schließe ich, dass dieser Film tatsächlich einen Oscar erhalten hat. Mhm. Was ich jetzt schon bezweifle. Mhm. Aber ob er dann der einzige ist, 1974, da hatte die DDR noch 15 Jahre Zeit, Filme zu produzieren. Mhm. Haben die dann in 15 Jahren tatsächlich noch Oscar-reife Filme produziert. Honeckers Reisen.
3: Gesehen oder nicht gesehen?
2: Nicht gesehen. Wir konnten damals, wir haben ja nichts gewusst hier in der BDR, in der BRD. Ja, wir konnten kein DDR-Fernsehen empfangen. Wir mussten mit westdeutschem öffentlich-rechtlichen Rundfunk auskommen und die Wahrheit blieb uns verborgen.
3: Diesem Staatsfernsehen.
2: Südlich von München war das Tal der Ahnungslosen. Da ist einfach die Sendeleistung der DDR-Sendetechnik einfach, hat da nicht reingefunkt. 1974, wie heißt der Film nochmal? Lies nochmal vor.
3: Jakob der Lügner. Hm. Auch unfair gegenüber Jakob. Was hat der denn getan?
2: Jakob, der Lügner. Ja, das ist so eine 50-50-Frage. Und ich kenne mich halt mit DDR-Filmen überhaupt nicht aus. Außer, dass es gab in der DDR Das ist ganz lustig. Es gab in der DDR Western. Mhm. Als Genre, ja, hat man Western, keine Ahnung, wo die die gedreht haben. Wo immer die Native Americans, wie man sie heute nennt, die Indianer, wie man sie damals genannt hat, die Guten waren. Die weißen, imperialistischen Siedler und Soldaten waren die Bösen.
3: Aber was wäre denn die Alternative zu Western gewesen? Kannst ja nicht Ostern drehen.
2: Eastern. Spaghetti-Western.
3: Ostern.
2: Oder wie man in der DDR wahrscheinlich dann gesagt hätte, Einmachgurken-Western. Frank. Ich sage, es ist der einzige Oscar-prämierte Film geblieben, auch wenn ich ihn nicht gesehen habe.
3: Also sagst du, es ist richtig.
2: Es ist richtig, ja.
3: Das ist falsch.
2: Okay.
3: Das ist der einzige DDR-Film, der je für einen Oscar nominiert wurde.
2: Also es war ein bisschen missverständlich alles formuliert.
3: Ja.
2: Muss ich jetzt schon mal sagen.
3: Ja.
2: Aber gut, dass wir mal wieder über die DDR gesprochen haben.
3: Wenn ich auch
2: hat man da schon Gelegenheit dazu?
3: Wie steht's?
2: Ich weiß, ich hab's vergessen. Ich habe, glaube ich, 3.
3: Die hast du richtig, die hast du richtig. Falsch. Du?
2: Eine. Nein, ich habe 2. 2 Punkte und du einen, oder? Wie war das?
3: Ja.
2: Ja, genau. 2-1.

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3: So, jetzt wird's eklig.
4: Mhm.
3: Jetzt wird's wirklich eklig.
4: Mhm.
3: Die Milch welcher ekligen Insekten könnte bald wie, und jetzt wirklich Vorsicht vor dem Begriff,
4: mhm,
3: wie Grünkohl als Superfood gelten. Die Milch welcher ekligen Insekten könnte bald wie Grünkohl als Superfood gelten?
4: Was ist das für eine Frage?
3: Wer denkt sich das aus?
4: Ich weiß nicht mal, welches Insekt Milch gibt.
3: Milchgebende Insekten. Die Bienenkuh.
4: Ein Bienenkuh.
3: Das Ameisenschaf.
4: Bäh.
3: Die Schafsameise. Eklige Insekten. Was sind die ekligsten Insekten?
4: Kakerlake.
3: Finde ich auch.
4: Das. Ich finde so einen Grashüpfer nicht eklig.
3: La Cucaracha.
4: Oder eine Gottesanbeterin finde ich auch nicht eklig.
3: Ja.
4: Und so die Kakerlake wäre jetzt auch das Einzige, wo ich sage, okay, lass davon mal die Milch probieren. Oder?
3: Geben Kakerlaken Milch?
4: Das war ja meine Einstiegsfrage. Was ist denn bitte ein milchgebendes Insekt?
3: Wahnsinn.
4: So ein Insekt hat auch nicht mal Platz, dass da Nippel sind. Sind wir doch mal ganz ehrlich.
3: Vor allen Dingen, wer steht um 4.30 Uhr in der Früh auf, um Kakerlaken zu melken?
4: Nein, ich muss nur die Kakerlaken melken.
3: Die brüllen schon wieder im Stall.
4: Man könnte aber sehr viele davon halten. Kakerlake, komm. Ich probiere es nicht mehr. Ich habe aufgegeben, Fred. Ich habe aufgegeben.
3: Hier steht die Schabe. Die Frage ist, ob die Kakerlake,
4: eine Schabe? Da würde ich jetzt gerne einen Videobeweis zu Hilfe ziehen.
3: Schauen wir doch einfach mal nach.
4: Kakerlake?
3: Das ist das erste Mal, dass wir sozusagen...
4: Eine Küchenschabe.
3: Ja, das habe ich mir auch gedacht. Deswegen, Felix, ich gebe dir den Punkt. Ich habe mir nämlich auch gedacht, Kakerlake ist Schabe, Schabe ist Kakerlake.
4: Jetzt gehen wir doch aber auch mal rein, was die Schabe ist. Ist eine Ordnung Hemimetaboler... Ich wusste nicht, dass Kakerlaken Milch geben.
3: Vergessen wir das einfach.
4: Sehr gerne.
3: Vergessen wir. Also, ich gebe dir den Punkt natürlich.
4: Das schneiden wir raus.
3: Das schneiden wir raus. Vielleicht noch als Zusatzantwort... Es ist nicht irgendeine Schabe, sondern die pazifische Käferschabe.
4: Ist das eine Kakerlake?
3: Ja, die pazifische Käferschabe, die sondert nämlich eine Flüssigkeit ab, die kalorienreich und nährhaft ist. Nahrhaft.
4: Und nach Grünkohl schmeckt.
3: Genau.
4: Ja, gute Nacht. Ja, damit steht es
3: 2-2.
4: 2-2. Lieber Fred.
3: Schieß los.
4: Welchen Namen trug die erste Baureihe von Mikrocomputern mit grafischer Benutzeroberfläche?
3: Welchen Namen trug die erste Baureihe?
4: Von Mikrocomputern mit grafischer Benutzeroberfläche.
3: Was sind Mikrocomputer?
4: Ich denke, so Heimcomputer. Also weißt du, dass es halt nicht ein ganzes Haus braucht.
3: Der Heimcomputer ist kein Homecomputer, sondern ein Mikrocomputer.
4: Gehe ich jetzt richtig mal... Ich weiß es nicht, oder ob es der erste Laptop ist. Nee.
3: Früher waren wahrscheinlich so Computer
4: ja, wirklich Häuser.
3: Mit der heutigen Leistung, ja genau.
4: Ja. So ein mechanischer noch.
3: Ich habe gehört, in der Apollo 11 Rakete war weniger Rechenleistung als in einer heutigen Kaffeemaschine.
4: Das ist, und meine Kaffeemaschine kann nicht zum Mond fliegen.
3: So, nochmal die Frage.
4: Welchen Namen trug die erste Baureihe von Mikrocomputern mit grafischer Benutzeroberfläche?
3: Ja.
4: Wie viele Namen von Bauchreihen von Computern kennst du?
3: Ich kenne so frühe Computerfirmen vielleicht. Hm. So Amiga, Commodore, C64.
4: Sind das auch die Baureihen?
3: IBM. International Business Machines.
4: Da ist aber keine Baureihe.
3: Texas Instruments.
4: Ich kann dir so viel verraten, wenn du es hörst, wirst du dich ärgern. Du kannst es aber auch nicht wissen, würde ich jetzt mal behaupten. Also, jein.
3: Eigentlich ist der Computer ja mein bester Freund. Hm. Ich liebe meinen Apple. Darf man das sagen hier im Radio? Apple ohne Werbung? Ja, darf man schon. Wir dürfen das.
4: Ich liebe auch andere Computer.
3: Na, was gibt's noch? Micro.
4: Lenovo, Dell. Sowas in der Art.
3: Die erste Baureihe von Computern. Steht in der Antwort vielleicht so eine Jahreszahl?
4: Nö.
3: Nicht mal das. Die geben sich auch überhaupt keine Mühe mehr.
4: Ne? Überhaupt nicht. Ja. Wir müssen da mal ein ernstes Wort mit denen reden.
3: Ich muss passen.
4: Es ist der Macintosh.
3: Ah, Macintosh.
4: Deswegen habe ich dich auch nicht unterbrochen, als du gesagt hast. Apple. Genau. Das ist nämlich dann auch, was dabei steht. Heute sagen alle nur noch Mac dazu.
3: Ja, also ich würde sagen, ich war auf dem richtigen Weg. Ich habe natürlich den Punkt nicht verdient, aber trotzdem, ich habe nicht völlig falsch gedacht.
4: Das ist komplett richtig. Ja. Damit steht es.
3: Weiterhin 2-2.
4: Es wird spannend.

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2: Hättest du gedacht, dass es nochmal so spannend wird?
3: Nein, ich habe mich einfach schon zu sicher gefühlt. Du hast mich wahrscheinlich einfach nur in Sicherheit wiegen wollen.
2: Ich glaube, ich habe mich eher zu unsicher
3: zuzuschlagen. Felix, es geht um Wein.
2: Oh, den mag ich.
3: Schon mal getrunken.
2: Habe ich schon mal auf dem Gaumen gehabt.
3: Weiß, Rot, Rosé.
2: Das sind die drei nicht sprudeligen Arten.
3: Die drei von dir bevorzugten Weinsorten.
2: Die mag ich sehr gerne, ja, das ist richtig.
3: Gut. Aus welcher Rebsorte wird kein Weißwein gemacht? Gamay, Semillon oder Silvaner?
2: Aus welcher Rebsorte wird kein Weißwein gemacht?
3: Genau.
2: So, ich weiß, Silvaner ist Weißwein. So, ja, das nehmen wir raus.
3: Scheidet schon mal aus. Dadurch wird die 33,33% Frage zu einer 50-50.
2: Was waren die anderen zwei?
3: Gamay oder Semillon.
2: Boah, beide noch nie gehört. Ja. Hören sich beide nach Weinsorten an, die nicht in meinem Budget liegen.
3: Semillon. Das ist ein Gamay.
2: Ein Gamay.
3: Trollinger. Ich habe es auch noch nie gehört. Ich bin auch kein Weinkenner. Ich trinke ausschließlich, um betrunken zu sein.
2: Ich bin kein Genießer. Bei mir wird ein Zweck erfüllt. Gamay oder?
3: Semillon.
2: Semillon.
3: Oder Semillon, wie hier steht. Semillon.
2: Ein Semikolon, das ist Semikolon. Ein Satzzeichen.
3: Ja. Also ist es Gamay. Ne? Das eine ist ein Weißwein, das zweite ein Satzzeichen.
2: Und das dritte trinke ich nicht. So, Semillon hört sich ja prinzipiell mal französisch an.
3: Der Franzose trinkt Rotwein, oder?
2: Ja, aber ein stabiler Chardonnay.
3: Ja, stimmt.
2: So.
3: Gamay, klingt es nach...
2: Das klingt nicht nach Wein.
3: Klingt es nach kein Weißwein?
2: Ja, das klingt nach Unfall. Das klingt nach am nächsten Tag das linke Augenlid
3: nicht mehr. Oder so eine Entschuldigung. So.
2: Gamay.
3: Gamay.
2: Gamay. Hat halt wieder ein Gamay getrunken.
3: Also den Silvaner hast du ausgeschlossen.
2: Den Silvaner habe ich ausgeschlossen.
3: Aus welcher Rebsorte wird kein Weißwein gemacht? Gamay oder Semillon?
2: Ja, geh mal auf den Gamay.
3: Vollkommen richtig.
2: Ja!
3: 3-2 für dich.
2: Da ist sogar mein Hund aufgeschreckt. Ich habe kurzzeitig so etwas wie Ehrgeiz entwickelt.
3: Würde ich sagen, gehen wir nach der Sendung ein
2: Gamay trinken.
3: Auf ein Viertel.
2: Auf ein Viertel Gamay.
3: Oder auf einen halben Liter Gamay.
2: Es steht 3-2. Schafft Fred Schreiber den Ausgleich.
3: Es hat so gut angefangen und jetzt kann ich nur noch maximal ein Unentschieden holen.
2: Welchen Sport betreibt jemand, der mit einem Florett eine Riposte ausführt oder mit einem Epée pariert?
3: Naja, eine Riposte, das sind doch die en garde, die Fechter, Florett, Fechter.
2: Lockst du das Fechten. Ein?
3: Sollen wir es schon abschließen? Es gibt eigentlich nicht viel dazu zu sagen, außer also dass meine Tage als Ritter schon.
2: Ich würde jetzt Jahre per se einfach mal Golf ausschließen. Das werde
3: Golf, Fußball, Tennis.
2: Würde ich jetzt mal sagen, nö.
3: Ja. Was gibt's sonst? Sonst gibt es ja keinen Sport mehr.
2: Sonst, das sind die einzigen drei Sportarten. Im Handball wird wenig.
3: Wenig gefochten.
2: EP gemacht.
3: Eine Riposte. Es ist Fechten.
2: Und damit hat Fred Schreiber den Ausgleich geschafft.

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1: Das Ende jedoch ist zugleich völlige Ernüchterung.
2: Anstatt dass dieser Irrsinn mit seinem Namen benannt worden wäre.
3: Sind 680 Zeilen eigentlich für einen Shakespeare-Roman viel, wenn du der Schauspieler bist?
4: Das ist ja in Versmaß geschrieben.
3: Versmaß.
4: Ja. Das ist ja jetzt nicht so, dass das
3: kann man sich leichter merken. Kann man sich leicht merken, weil es gereimt ist.
4: Dann kann man zumindest sich denken, wenn Haus das Ende des Verses ist, muss irgendwas kommen, was sich auf Haus reimt.
3: Genau. Und jetzt wissen wir auch, dass die Kakerlake eine Schabe ist.
4: Und Milch gibt. Darüber will ich nie wieder nachdenken müssen.
3: Also wirklich.
4: Gamay. Trinken wir noch einen Gamay?
3: Jetzt trinken wir noch einen Gamay.
4: Sollen wir in die Käsereibe in London gehen und einen Gamay trinken? Oh, I'd rather be at the Käsereibe.
3: Ich wäre gern eine Reblaus.
4: Holt mich hier raus. Du hast stark angefangen, schwach aufgehört. Ich habe schwach angefangen und stark aufgehört. Netto null. Ist, glaube ich, was man auch prinzipiell dieser Sendung als Prädikat geben kann.
3: Genau. Es ist aber halt auch immer so, wenn man stark anfängt, dann heißt es stark nachlassen.
4: Gamay passiert.
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6: Ich bin Oliver Urbanke. Heute Abend spielt die deutsche Nationalmannschaft ihr zweites Gruppenspiel bei der Fußball-Weltmeisterschaft. Ein Sieg gegen die Elfenbeinküste wäre da ein entscheidender Schritt in Richtung K.O.-Phase. Thomas Bremser berichtet.
7: Es könnte ein wildes Spiel werden hier in Toronto, denn beide Teams sind offensiv stark, haben in der Abwehr aber ihre Probleme. Bundestrainer Nagelsmann warnt vor den schnellen Stürmern von der Elfenbeinküste. Die könnte mit einem Erfolg den Gruppensieg perfekt machen. Wenn Deutschland gewinnt, wäre man sicher in der K.O.-Runde. Die Stimmung hier in Toronto feierlich und friedlich. Die deutschen Fans wollen nachher mit einem gemeinsamen Fanmarsch zum Stadion gehen.
6: Der Iran will die Straße von Hormuz wieder für die Durchfahrt aller Schiffe sperren. Begründet wird das damit, dass Israel die Waffenruhe im Südlibanon nicht eingehalten habe. Das US-Militär erklärte wenig später, die Freiheit der Schifffahrt werde weiter durchgesetzt. Nach Angaben des Vermittlerstaats Pakistan sollen morgen in der Schweiz Gespräche zwischen dem Iran und den USA geführt werden. Die Hitzewelle in Teilen Europas sorgt in Frankreich aktuell für einen Ausnahmezustand. Der französische Wetterdienst verhängte für morgen nahezu im gesamten Land die höchste oder zweithöchste Warnstufe mit erwarteten Temperaturen zwischen 38 und 41 Grad. Die französische Regierung reagierte. Rund um die Fête de la Musique-Veranstaltungen, die morgen vielerorts geplant sind, soll Alkoholkonsum in der Öffentlichkeit verboten werden. Die Linke hat eine neue Doppelspitze. Neben der bisherigen Co-Vorsitzenden Schwertner wählte der Parteitag in Potsdam den Bundestagsabgeordneten Pantisano. Der 46-Jährige bekam ohne Gegenkandidat knapp 53% der Stimmen. Er wird Nachfolger von Jan van Aken.
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1: Ich bin Florian Klaus. In diesen Minuten startet die DFB-Elf bei der Fußball-WM in ihr zweites Gruppenspiel. Gegner ist das Team der Elfenbeinküste. Nach dem 7:1 gegen Curaçao will die Elf von Bundestrainer Nagelsmann den zweiten Sieg. Damit wäre Deutschland dann sicher in der K.O.-Runde. Auch die Elfenbeinküste hat ihr Auftaktspiel gewonnen. Im frühen Abendspiel haben die Niederlande außerdem Schweden mit 5:1 besiegt. Die Linke hat eine neue Doppelspitze. Neben der bisherigen Co-Vorsitzenden Schwertner wählten die Delegierten auf ihrem Bundesparteitag am Nachmittag den Bundestagsabgeordneten Pantisano. Er kam ohne Gegenkandidat auf gut 53% der Stimmen. Gestern hatte die Partei ihre Linie in Bezug auf den Nahostkonflikt verschärft und beschlossen, das israelische Vorgehen im Gazastreifen als Völkermord zu bezeichnen. Der Iran will die Straße von Hormuz wieder für die Durchfahrt aller Schiffe sperren. Das zentrale Militärkommando begründet den Schritt mit der Nichteinhaltung der Waffenruhe im Südlibanon, die im Rahmenabkommen zwischen den USA und dem Iran vereinbart worden war. David Riemer berichtet.
2: Auch die israelische Militärpräsenz im Südlibanon wird als Grund für die Blockade genannt. Teheran droht außerdem mit weiteren Maßnahmen, sollte Israels Armee die Kämpfe im Libanon fortsetzen. Wie die USA reagieren, ist noch unklar. Eigentlich gilt seit Freitag laut einem US-Regierungsbeamten eine Waffenruhe. Die Hisbollah und die israelische Armee machen sich gegenseitig für Verstöße verantwortlich.
1: Solarenergie hilft, und zwar nicht nur der Umwelt, sondern auch der Wirtschaft. Zu dem Ergebnis kommt der Bundesverband der Solarwirtschaft. Die mittlerweile installierten etwa 6 Millionen Solarstromanlagen hätten in den vergangenen 6 Jahren einen volkswirtschaftlichen Nutzen in dreistelliger Milliardenhöhe gebracht. Insgesamt wurden demnach in diesem Zeitraum knapp 390 Milliarden Kilowattstunden Solarstrom erzeugt.
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1: Ich bin Florian Klaus. In Toronto läuft gerade das zweite Gruppenspiel der deutschen Mannschaft bei der Fußball-WM. Gegner ist die Elfenbeinküste. Mit einem Sieg könnte die DFB-Elf den Einzug in die K.O.-Phase vorzeitig perfekt machen. Nach der ersten Hälfte liegen die Deutschen allerdings 0:1 hinten. Die Menschen in Deutschland sollen länger arbeiten. Das ist einer der Vorschläge, mit dem die Rentenkommission der Bundesregierung die Rente stabilisieren will. Das Rentenalter soll demnach ab 2042 schrittweise weiter steigen. Die frühere Rente mit 63 soll außerdem wegfallen. Noch sind die Vorschläge aber nicht final. Am Montag trifft sich die Kommission nochmal, bevor sie ihre Ergebnisse am Dienstag vorstellt. Nach der vom Iran angekündigten Schließung der Straße von Hormus will das US-Militär durchsetzen, dass die Schiffe weiter fahren können. Der Iran hatte die Schließung damit begründet, dass die vereinbarte Waffenruhe im Südlibanon nicht eingehalten worden sei. Tina Eck berichtet aus Washington.
2: Uranbestände, Atomprogramme, Raketenarsenale, alles rückt in den Hintergrund. Verhandlungen darüber geraten in Stocken, bevor sie beginnen. Und Israel spielt nicht nach dem Plan der Trump-Regierung. Die Angriffe im Libanon gehen weiter. Das US-Militär kann nun die freie Schifffahrt versuchen durchzusetzen, aber mit Waffenruhe hat das dann wiederum wenig zu tun.
1: Eine bleibt, einer kommt neu dazu. Die Linke hat ihre neue Doppelspitze gewählt. Die bisherige Co-Vorsitzende Schwertner ist klar im Amt bestätigt worden. Neu dabei ist der Bundestagsabgeordnete Pantisano. Mit nur gut 53% ohne Gegenkandidaten gab es für ihn aber nur ein schwaches Ergebnis. Sein Vorgänger Van Aken hatte nicht noch einmal kandidiert. Zum Abschied gab er der Linken mit, dass sie Volkspartei werden soll. Mit 20% Ziel bei Wahlen.
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1: Ich bin Florian Klaus. Doppelt Dennis Undaf. Der Stuttgarter Stürmer hat Deutschland mit 2 Toren gegen die Elfenbeinküste vorzeitig in die K.O.-Runde geschossen. Nach einem Rückstand zur Pause stand es am Ende 2:1 für die DFB-Elf. Schon vorher haben die Niederlande Schweden klar mit 5:1 geschlagen. Sonst spielen bis zum Vormittag noch Ecuador gegen Curaçao und Tunesien gegen Japan. Die Lebenserwartung steigt und das Renteneintrittsalter soll es damit auch. Das ist ein Vorschlag der Rentenkommission der Bundesregierung, der bekannt geworden ist. Sie hat aber noch mehr Empfehlungen, so sollen demnach auch Politiker und Selbstständige in die Rentenkasse einzahlen. Am Montag trifft sich die Kommission nochmal, bevor sie ihre Ergebnisse am Dienstag offiziell vorstellt. Wir bleiben grob beim Thema. Mit Sparbuch oder Aktien privat fürs Alter vorsorgen, das macht einer Umfrage zufolge etwa die Hälfte der Menschen in Deutschland. Viele sind davon überzeugt, dass die gesetzliche Rente zu knapp ausfallen wird. Im vergangenen Jahr haben 80% in einer Umfrage angegeben, dass sie sich sicher sind, mit den staatlichen Leistungen ihren Lebensstandard nicht halten zu können. Nach der vom Iran angekündigten Schließung der Straße von Hormus will das US-Militär durchsetzen, dass die Schiffe weiter fahren können. Der Iran hatte die Schließung damit begründet, dass die vereinbarte Waffenruhe im Südlibanon nicht eingehalten worden sei. Tina Eck berichtet aus Washington.
2: Uranbestände, Atomprogramme, Raketenarsenale, alles rückt in den Hintergrund. Verhandlungen darüber geraten in Stocken, bevor sie beginnen. Und Israel spielt nicht nach dem Plan der Trump-Regierung. Die Angriffe im Libanon gehen weiter. Das US-Militär kann nun die freie Schifffahrt versuchen durchzusetzen, aber mit Waffenruhe hat das dann wiederum wenig zu tun.
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1: Ich bin Florian Klaus. Die deutsche Fußballnationalmannschaft steht vorzeitig im 16. Finale der Weltmeisterschaft. Gegen die Elfenbeinküste feierte das DFB-Team einen 2:1 Last-Minute-Sieg. Justin Hamm berichtet.
2: Viele tausende deutsche Fans in Toronto sahen ein deutsches Team, das sich lange schwer tat. Zwei aberkannte eigene Tore und dann der Treffer für die Elfenbeinküste in der ersten Halbzeit durch Franck Kessié. Erst als nach einer Stunde Stürmer Dennis Undaff eingewechselt wurde, ging es so richtig los. Der Stuttgarter erst mit dem 1:1 und in der Nachspielzeit noch mit dem entscheidenden 2:1 Siegtreffer. Letzter Gruppengegner ist jetzt Ecuador am Donnerstag.
1: Mehr Leute sollen in die Rentenkasse einzahlen und später Geld rausbekommen. Eine Expertenkommission hat im Auftrag der Bundesregierung 30 Vorschläge für Reformen ausgearbeitet, von denen schon vor der offiziellen Vorstellung am Dienstag etwas bekannt geworden ist. Unter anderem soll demnach das Renteneintrittsalter steigen und auch Politiker sollen in die Rentenkasse einzahlen. Die CSU macht beim Bürgergeld weiter Druck. Parteichef Söder hat in der Bild am Sonntag gefordert, die Regelsätze bis auf das absolute verfassungsrechtliche Minimum zu reduzieren. Alleinstehende erhalten derzeit 563 Euro Bürgergeld im Monat. Ab Anfang Juli gelten für Bürgergeldempfänger schärfere Regeln bis hin zu möglichen Totalsanktionen. Die grundsätzliche Höhe ändert sich dadurch aber nicht. Mit einer großen Abschlussfeier sind in Saarbrücken die nationalen Sommerspiele der Special Olympics für Menschen mit geistiger Behinderung zu Ende gegangen. Mehr als 4000 Athletinnen und Athleten waren seit Montag in 27 Sportarten